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1: Ich bin Hendrik Daum. Der Wohnungsbau in Deutschland verläuft nur sehr schleppend. Um dem entgegenzuwirken, entscheidet das Bundeskabinett heute über Reformen im Baurecht. Das Ziel ist, die Genehmigungsverfahren zu beschleunigen. Bauministerin Huberts möchte, dass der Wohnungsbau in Gebieten mit angespannten Märkten künftig Priorität bekommt vor Natur- und Denkmalschutz. Außerdem sind härtere Maßnahmen gegen Eigentümer vorgesehen, die ihre Immobilien verfallen lassen. Als letztes Mittel ist sogar eine Enteignung möglich. Die Staatsanwaltschaft Potsdam ermittelt jetzt gegen den Schauspieler Christian Ulmen wegen des Verdachts der Körperverletzung. Hintergrund ist eine Strafanzeige seiner Ex-Partnerin, der Schauspielerin und Moderatorin Colleen Fernandes. Laut Staatsanwaltschaft hat sich ein Anfangsverdacht auf häusliche Gewalt bestätigt. David Riemer hat die Einzelheiten.
2: Es gehe um mehrere Vorfälle aus den Jahren 2022 und 2023 in Spanien. Weitere Vorwürfe von Fernandes wegen digitaler Gewalt würden noch geprüft, sagt eine Sprecherin der Staatsanwaltschaft. Für Ulmen gilt bis zu einem rechtskräftigen Abschluss des Verfahrens die Unschuldsvermutung. Fernandes wirft ihm neben körperlichen Übergriffen auch vor, Fake-Profile in ihrem Namen erstellt und darüber pornografische Inhalte verbreitet zu haben.
1: Nach dem Einsturz im September 2024 will Dresden eine neue Carola-Brücke bauen. Jetzt haben die vier beauftragten Planungsbüros ihre Entwürfe im Rathaus vorgestellt. Sie zeigen unterschiedliche Perspektiven und Gestaltungsansätze. Damit gehen die Vorbereitungen für den Ersatzneubau in die nächste Phase. Kommende Woche Freitag beschäftigt sich ein Expertengremium mit den Plänen. Danach werden die Modelle der neuen Carola-Brücke bei einer Ausstellung im Stadtforum gezeigt. Gleichzeitig startet eine umfangreiche Bürgerbeteiligung. Fußball-Zweitligist Greuther Fürth hat den Klassenerhalt geschafft. Das Kleeblatt setzte sich am Abend im Relegationsrückspiel gegen Rot-Weiß Essen mit 2:0 durch. Das Hinspiel gegen den Drittligisten hatte Fürth noch mit 0:1 verloren. Die Fürther spielen seit fast 30 Jahren mindestens in der zweiten Liga.
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3: Die Nacht recht mild mit Temperaturen um die 15 Grad. Der Mittwoch zeigt sich sonnig und trocken mit ein paar harmlosen Wolken bei um die 23 Grad. Donnerstag dann so der kühlste Tag mit um die 20 Grad, bevor es ab Freitag mit den Werten wieder bergauf geht.
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1: Ich bin Hendrik Daum. Der Wohnungsbau in Deutschland verläuft nur sehr schleppend. Um dem entgegenzuwirken, entscheidet das Bundeskabinett heute über Reformen im Baurecht. Das Ziel ist, die Genehmigungsverfahren zu beschleunigen. Bauministerin Huberts möchte, dass der Wohnungsbau in Gebieten mit angespannten Märkten künftig Priorität bekommt vor Natur- und Denkmalschutz. Außerdem sind härtere Maßnahmen gegen Eigentümer vorgesehen, die ihre Immobilien verfallen lassen. Als letztes Mittel ist sogar eine Enteignung möglich. Die Staatsanwaltschaft Potsdam ermittelt jetzt gegen den Schauspieler Christian Ulmen wegen des Verdachts der Körperverletzung. Hintergrund ist eine Strafanzeige seiner Ex-Partnerin, der Schauspielerin und Moderatorin Colleen Fernandes. Laut Staatsanwaltschaft hat sich ein Anfangsverdacht auf häusliche Gewalt bestätigt. David Riemer hat die Einzelheiten.
2: Es gehe um mehrere Vorfälle aus den Jahren 2022 und 2023 in Spanien. Weitere Vorwürfe von Fernandes wegen digitaler Gewalt würden noch geprüft, sagt eine Sprecherin der Staatsanwaltschaft. Für Ulmen gilt bis zu einem rechtskräftigen Abschluss des Verfahrens die Unschuldsvermutung. Fernandes wirft ihm neben körperlichen Übergriffen auch vor, Fake-Profile in ihrem Namen erstellt und darüber pornografische Inhalte verbreitet zu haben.
1: Nach dem Einsturz im September 2024 will Dresden eine neue Carola-Brücke bauen. Jetzt haben die vier beauftragten Planungsbüros ihre Entwürfe im Rathaus vorgestellt. Sie zeigen unterschiedliche Perspektiven und Gestaltungsansätze. Damit gehen die Vorbereitungen für den Ersatzneubau in die nächste Phase. Kommende Woche Freitag beschäftigt sich ein Expertengremium mit den Plänen. Danach werden die Modelle der neuen Carola-Brücke bei einer Ausstellung im Stadtforum gezeigt. Gleichzeitig startet eine umfangreiche Bürgerbeteiligung. Fußball-Zweitligist Greuther Fürth hat den Klassenerhalt geschafft. Das Kleeblatt setzte sich am Abend im Relegationsrückspiel gegen Rot-Weiß Essen mit 2:0 durch. Das Hinspiel gegen den Drittligisten hatte Fürth noch mit 0:1 verloren. Die Fürther spielen seit fast 30 Jahren mindestens in der zweiten Liga.
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3: Die Nacht recht mild mit Temperaturen um die 15 Grad. Der Mittwoch zeigt sich sonnig und trocken mit ein paar harmlosen Wolken bei um die 23 Grad. Donnerstag dann so der kühlste Tag mit um die 20 Grad, bevor es ab Freitag mit den Werten wieder bergauf geht.

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1: Ich bin Hendrik Daum. Einen schönen guten Morgen. Die Staatsanwaltschaft Potsdam ermittelt jetzt gegen den Schauspieler Christian Ulmen wegen des Verdachts der Körperverletzung. Hintergrund ist eine Strafanzeige seiner Ex-Partnerin, der Schauspielerin und Moderatorin Colleen Fernandes. Laut Staatsanwaltschaft hat sich ein Anfangsverdacht auf häusliche Gewalt bestätigt. David Riemer hat die Einzelheiten.
2: Es gehe um mehrere Vorfälle aus den Jahren 2022 und 2023 in Spanien. Weitere Vorwürfe von Fernandes wegen digitaler

0: Gewalt würden noch geprüft, sagt eine Sprecherin der Staatsanwaltschaft. Für Ulmen gilt bis zu einem rechtskräftigen Abschluss des Verfahrens die Unschuldsvermutung. Fernandes wirft ihm neben körperlichen Übergriffen auch vor, Fake-Profile in ihrem Namen erstellt und darüber pornografische Inhalte verbreitet zu haben.
1: Der Wohnungsbau in Deutschland verläuft nur sehr schleppend. Um dem entgegenzuwirken, entscheidet das Bundeskabinett heute über Reformen im Baurecht. Das Ziel ist, die Genehmigungsverfahren zu beschleunigen. Bauministerin Huberts möchte, dass der Wohnungsbau in Gebieten mit angespannten Märkten künftig Priorität bekommt vor Natur- und Denkmalschutz. Außerdem sind härtere Maßnahmen gegen Eigentümer vorgesehen, die ihre Immobilien verfallen lassen. Als letztes Mittel ist sogar eine Enteignung möglich. Nach dem Einsturz im September 2024 will Dresden eine neue Carola-Brücke bauen. Jetzt haben die vier beauftragten Planungsbüros ihre Entwürfe im Rathaus vorgestellt. Sie zeigen unterschiedliche Perspektiven und Gestaltungsansätze. Damit gehen die Vorbereitungen für den Ersatzneubau in die nächste Phase. Kommende Woche Freitag beschäftigt sich ein Expertengremium mit den Plänen. Danach werden die Modelle der neuen Carola-Brücke bei einer Ausstellung im Stadtforum gezeigt. Gleichzeitig startet eine umfangreiche Bürgerbeteiligung. Fußball-Zweitligist Greuther Fürth hat den Klassenerhalt geschafft. Das Kleeblatt setzte sich am Abend im Relegationsrückspiel gegen Rot-Weiß Essen mit 2:0 durch. Das Hinspiel gegen den Drittligisten hatte Fürth noch mit 0:1 verloren. Die Fürther spielen seit fast 30 Jahren mindestens in der zweiten Liga.
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3: Ja, dann mal einen wunderschönen guten Morgen. Mittwoch, der 27. Mai. Und das Wetter wird auch heute wieder schön.
4: Ja, sommerlich. Ja. Temperaturen bis zu 25 Grad. Ziemlich viel Sonnenschein. Vielleicht hier und da auch mal ein paar Wolken, aber es bleibt trocken. Also wirklich ein sehr schöner sommerlicher Tag. Morgen sind wir dann maximal bei 22 Grad. Die Werte gehen also ein Stück zurück. Aber das Wetter bleibt sommerlich schön. Und am Freitag dann schon wieder bis zu 27 Grad. Sehr viel Sonne. Also wir haben gerade eine Sommerphase.
3: Hitzewelle habe ich gelesen irgendwo. Ja,
5: Hitzewelle.
3: Die Ersten sprechen schon von Hitzewelle. Gut, dann gucken wir mal auf die Straßen. Da wird noch keine große Welle geschoben. Da entspannt es, ist alles noch ruhig.
4: Ist oder? Noch ruhig, ja. Also wir haben im Endeffekt einen Schwertransport auf der A9 Leipzig Richtung Nürnberg zwischen Bad Dürnberg und Kreuzrippachtal. Polizei ist aber bereits benachrichtigt und kümmert sich. Ansonsten ist es noch entspannt.
3: Ja. Okay, na so.
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3: Ja, dann legen wir mal los.
7: Der Plan ist einfach, aber dafür brillant.
3: Ja, ne, würde ich auch sagen.
4: Okay.
3: Fangen einfach mal an.
4: Na, los geht's.
3: Wünschen Ihnen einfach jetzt mal einen schönen guten Morgen. 7:05
4: ist es. Morgen.
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1: Am kommenden Wochenende wird in Tharandt bei Dresden das Meilerfest gefeiert. Dabei wird ein Meiler aus Buchenholz gestapelt entzündet. Etwa 3 Wochen lang schwelt dann der Brand, bevor daraus Grillkohle wird. Es ist ein altes Handwerk, das Köhlerhandwerk, das heute von vielen Ehrenamtlichen gepflegt und erhalten wird. Dafür braucht's Geduld und Wissen, so Vorstand Manfred Böhme.
2: Solche Volksfeste und die Arbeit von solchen Traditionsvereinen, wie das der Meilerverein ist, sind absolut wichtig für unsere Zeit, für unsere Gesellschaft, für die jungen Leute, für die alten Leute. Es vermittelt Identität, aber ich sage immer, Zukunft braucht Herkunft. Das heißt, viele reden über die Forststadt Tharandt, aber wissen gar nicht, wie das damals zusammenhing. Und viele reden über den Meiler in Tharandt, aber was der mit dem Forst zu tun hat, das wissen viele gar nicht mehr. Oder die Frage, wie hat sich Lehrmeinung entwickelt?
1: Das sind irgendwie grundlegende Fragen, die wir auch in anderen Bereichen zu anderen Themen stellen könnten. Ich glaube, die Hauptsache ist, dass wir uns überhaupt für etwas interessieren, Dinge benennen, uns einsetzen und auch mal an etwas festhalten. Denn die Zeit rennt, die Technik wird moderner, doch viele Werte, die uns ausmachen, stecken in diesem Ursprünglichen. Also vielleicht haben Sie Zeit und schauen am kommenden Wochenende mal beim Meilerfest in Tharandt vorbei und erleben genau diese Abläufe, die zwar alt sind und doch auch gut in unsere Zeit passen. Also durchatmen, etwas lernen und gemeinsame Zeit verbringen.
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2: Mit Sandra Petzold einen schönen guten Morgen. Die Zwickauer Energieversorgung hat im vergangenen Jahr rund 12 Millionen Euro in Infrastruktur und technische Anlagen investiert. Trotz der hohen Kosten wurde das Jahr mit einem Gewinn von 14 Millionen Euro abgeschlossen. Die BSW-Fraktion im Zwickauer Stadtrat will das Jobticket für alle Mitarbeiter kommunaler Unternehmen und Beteiligungsgesellschaften einführen. Ein entsprechender Antrag wird am Donnerstag zur Ratssitzung eingebracht. Die Organisatoren des Marathons in Merane wollen 1000 Läufer an den Start bringen. Wer für den 21. Juni trainieren möchte, kann das ab heute jeden Mittwoch beim Lauftreff tun, immer um 18.30 Uhr am Parkhotel. Der Wohnungsbau in Deutschland verläuft nur sehr schleppend. Um dem entgegenzuwirken, entscheidet das Bundeskabinett heute über Reformen im Baurecht. Die Genehmigungsverfahren sollen beschleunigt werden.
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4: Schönen guten Morgen. Ich finde, es hat schon Vorteile, jetzt um diese Zeit schon wach zu sein. Das Vogelgezwitscher, der wunderbare Sonnenaufgang, sind alles Dinge, die man wirklich genießen kann, aus vollster Seele. Die Temperaturen, die gehen heute so auf 25, 26 Grad rauf. Viel Sonnenschein gibt's auch heute wieder. Momentan haben wir wirklich überall herrlich blauen Himmel. Morgen der Tag sieht ähnlich aus, auch da bleibt es schön sommerlich. Vielleicht gehen die Temperaturen ein kleines Stück nach unten und vielleicht ist da auch mal eine Wolke mit dabei und auf den Straßen. Ein Blitzer, der Superblitzer in Ebersbrunn auf der Lengenfelder Straße an der Bushaltestelle in Richtung Zwickau und Ihre Meldung gerne kostenlos an die 03-0800 und die 4.
5: Dankeschön, Miri.
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7: Die haben so Geschichten zu erzählen und das ist das echte, wahre Leben. Das macht so unglaublich viel Spaß.
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7: Ich wäre ehrlich gesagt gestern ein bisschen früher ins Bett gegangen, wenn ich das gewusst hätte, dass das ja heute auf mich zukommt. Ich freue mich wirklich tierisch.
8: Ach, das ist doch aber schön, was der Kai da sagt. Der Kai Pflaume, was ist mit dem? Ach, der hat heute Geburtstag, wird 59. Happy Birthday bei allen Geburtstagskindern an diesem 27. Mai. Jetzt ist es gleich 5:30. Wunderschönen guten Morgen.
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0: 6 Minuten nach halb 6 jetzt.
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2: Einen schönen guten Morgen. Herrliches Wetter macht gute Laune zum Start in den Mittwoch. Die Temperaturen, die gehen so auf 24, 25 Grad rauf. Dazu gibt's herrlich viel Sonnenschein den ganzen Tag. Und auf den Straßen, da haben wir noch nichts. Keine Staus und keine Blitzer. Aber Sie vielleicht, dann sagen Sie gerne Bescheid. 03 mal 800 und die 4 ist die Nummer.
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0: Ja, wunderschönen guten Morgen. Es ist Sommer. Auch heute wieder schönes Wetter. Da muss man ein bisschen aufpassen mit der Milch zum Beispiel, ja, dass sie keinen Stich hat, wenn man zum Beispiel jetzt Milch im Kaffee nimmt. Aber wo kommt das eigentlich her? Also dieser Begriff Stich, warum sagt man das so? Unser Lehrerkind Christine hat natürlich eine Antwort darauf.
1: Wahrscheinlich kommt diese Redewendung aus der Sprache der Brauer und Weinhändler oder auch von der Milchwirtschaft. Wenn Bier oder Wein mit Sauerstoff- und Essigsäurebakterien in Kontakt kommen, dann kippt das Getränk und kriegt so einen eklig sauren Geschmack. Das wurde in der Fachsprache als Stich bzw. Essigstich bezeichnet. Das gleiche auch in der Milchwirtschaft. Wenn die Milch durch Milchsäurebakterien sauer und dicklich wird, dann sagt man auch, die hat einen Stich. Dieser typische Geruch oder Geschmack ist auch ein Alarmsignal an unseren Körper. Obacht, das schmeckt oder riecht verdorben, nicht essen. Der Begriff oder die Redewendung leitet sich also von der alten Bedeutung des Wortes Stich ab, die den Umschlagpunkt markiert, an dem etwas von einem guten Zustand in einen schlechten, sauren Zustand übergeht. Deshalb sagen wir bis heute, wenn ein Lebensmittel schlecht geworden ist, das hat einen Stich.

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1: Mit Sandra Petzold. Guten Morgen. Die Zwickauer Energieversorgung hat im vergangenen Jahr rund 12 Millionen Euro in Infrastruktur und technische Anlagen investiert.
2: Wie das Unternehmen mitteilte, wurden Stromnetze verstärkt und das Fernwärmenetz modernisiert. Als Einzelprojekt hob die ZEV den Bau der PV-Parkplatzüberdachung an der Sparkassenarena hervor. Trotz der hohen Investitionskosten wurde das Jahr 2025 mit einem Gewinn von 14 Millionen Euro abgeschlossen. Für dieses Jahr plant der Energieversorger unter anderem die Sanierung der Wärmebrücke über der Mulde und die Erneuerung der Technik in den Heizkraftwerken Zwickau Süd und Eckersbach. Gunnar Tichy, Nachrichtenredaktion.
1: Die BSW-Fraktion im Zwickauer Stadtrat setzt sich für die Einführung von Jobtickets in allen kommunalen Unternehmen und Beteiligungsgesellschaften ein. Sie wird einen entsprechenden Antrag zur Stadtratssitzung morgen einbringen. Einige Unternehmen und die Stadtverwaltung bieten bereits Jobtickets an, das HBK zum Beispiel aber nicht. Ein Jobticket ist eine Fahrkarte für den ÖPNV, die Arbeitgeber ihren Beschäftigten verbilligt oder kostenlos zur Verfügung stellen. Die Staatsanwaltschaft Potsdam ermittelt jetzt gegen den Schauspieler Christian Ulmen wegen des Verdachts der Körperverletzung. Hintergrund ist eine Strafanzeige seiner Ex-Partnerin, der Schauspielerin und Moderatorin Colleen Fernandez. David Riemer mit Einzelheiten.
3: Es gehe um mehrere Vorfälle aus den Jahren 2022 und 2023 in Spanien. Weitere Vorwürfe von Fernandez wegen digitaler Gewalt würden noch geprüft, sagt eine Sprecherin der Staatsanwaltschaft. Für Ulmen gilt bis zu einem rechtskräftigen Abschluss des Verfahrens die Unschuldsvermutung. Fernandez wirft ihm neben körperlichen Übergriffen auch vor, Fake-Profile in ihrem Namen erstellt und darüber pornografische Inhalte verbreitet zu haben.
1: Die Organisatoren des Marathons in Merane am 21. Juni wollen noch mehr Läuferinnen und Läufer an den Start bringen. Voriges Jahr waren es rund 750. Frederik Seifert.
4: Diesmal soll die Tausender-Marke geknackt werden, darunter mindestens 600 Kinder haben sich Stadt- und Gysport vorgenommen. Gelaufen wird im Wilhelm-Wunderlich-Park. Wer in Gemeinschaft trainieren möchte, kann das ab heute jeden Mittwoch tun, und zwar beim Lauftreff immer um 18.30 Uhr am Parkhotel.
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6: Einen wunderschönen guten Morgen und einen schönen Mittwoch zum Welttag des Purzelbaums. Würde ich den Purzelbaum vor Freude heute mal anderen überlassen, denn ich kann das leider nicht. Aber ich freue mich mindestens genauso doll über den wunderschönen Sonnenschein. Den haben wir heute den ganzen Tag. Herrlich blauer Himmel zum Tagesstart. Ein wunderschöner Sonnenaufgang und schon wunderschönes Vogelgezwitscher überall. Die Temperaturen, die gehen so auf 24, 25 Grad rauf. Morgen der Tag sieht genauso schön sommerlich aus. Vielleicht gehen die Temperaturen ein Stück nach unten mal. Und vielleicht mischt auch mal eine Wolke mit zwischendurch und auf den Straßen, da ist alles noch ruhig. Da haben wir wirklich noch nichts. Ich wünsche jetzt erstmal eine gute Fahrt und einen zauberhaften Tag.
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10: Bum, bum, bum. Leute, da ist er wieder, der Wahnsinn.
9: Also ich finde es schon sehr mutig, aber ich finde zum Beispiel auch bedenklich.
10: Ne? Ja. Wunderschönen guten Morgen allerseits. Auf einen sonnigen Start im Mittwoch. Heute ist der 27. Mai und jetzt ist es kurz vor sechs. Also dann.
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0: Vier Minuten nach sechs.
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2: Ja, und es ist allgemein bekannt, dass Saunagänge das Immunsystem stärken und damit die Gesundheit fördern. Und das natürlich auch bei den Kleinsten. Und so gehen die Jungen und Mädchen der Kita Zwergenland in Werdau zusammen mit ihren Erzieherinnen schon lange regelmäßig in die Sauna. Und nun freuen sie sich über eine eigene Fasssauna in ihrem Garten. Ermöglicht hat das die Dr. Frank und Andrea Schlegel Stiftung zusammen mit dem Unternehmen Sauna Flair. Viel Freude.
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0: der Mann hat 190.000 Eier. Was ist das denn? Prozess gegen
1: Eierdieb.
0: Mutmaßlichen ja. Eierdieb. Was macht ihr denn mit den ganzen Eiern? Sag mal.
2: Ja, Riesenomelett.
0: Das passiert wirklich gerade, ja? Der hat 190.000 Eier geklaut. So.
1: In Thüringen.
0: Ja, wir gucken das gerade hier so nebenbei. Ja, wir sind ja immer bemüht, hier alle Nachrichten für Sie zu verfolgen, dass Sie nichts verpassen. Und damit einen wunderschönen guten Morgen. Herzlich willkommen hier im Sommercamp der Stars. Naja, Stars vielleicht nicht gleich, aber der Z-Promis. Sagen wir mal so. Ja. Z-Promis, gut. Generation Z, Gen Z. Die Gen Z's, ja. Die Gen Z's vom Dienst wünschen Ihnen einen wundervollen, einen sonnigen Mittwoch. Heute ist der 27. Mai. Die Christine ist da.
3: Guten Morgen.
0: Die Miri ist da.
4: Guten Morgen.
0: Der Tim.
5: Guten Morgen.
0: Der Joschi.
6: Guten Morgen.
0: Und Sie sind auch da. Das heißt, wir können anfangen. Dass Sie uns hier komplett vorfinden, dass vor allen Dingen ich noch da bin, hängt damit zusammen, dass der Euro-Jackpot nach Tschechien geht. Ja, also dort gibt's einen Gewinner, 120 Millionen Euro, leider diesmal nicht Deutschland. Ja, oh Mann, das war's dann also.
1: Das ist eine Summe, was macht man damit, frage ich mich.
0: In Tschechien Knödel essen, ganz viel Knödel. Oh,
1: bis man
0: schön Staropramen. Jo, was machen wir denn jetzt Schönes? Wir machen jetzt Kaffeefrage, oder? Christine, wie sieht's aus? Sag mal, Stand der Dinge.
1: Frag doch nicht immer so zynisch. 26-19.
0: Okay.
1: Für euch. Aber
0: 26-19. Die 26 schaffen wir die heute nochmal, Miri? Temperaturmäßig meine ich.
1: Ach so, ich dachte, 26. Hä, was, wie?
0: Doch, es wird nochmal heiß, oder?
1: Es wird nicht ganz so heiß wie gestern, aber durchaus sommerliche Temperaturen.
0: Ja. Weil ich habe gerade gelesen, gestern ist ja in Sachsen offiziell die Erdbeersaison gestartet.
1: Oh ja.
0: Und jetzt schreibt die Sächsische Zeitung, weil ich dachte, hä? Sind die auch noch besoffen vom Grillen gestern? Das verzögert sich alles wegen kühler Temperaturen. Schon, hä? Das, na, wer weiß, was
1: naja,
0: ist da?
1: Nee, also die Temperaturen gehen ein bisschen nach unten. Also sie sind nicht ganz so heiß wie gestern.
0: Ja,
1: aber wie gesagt, man kann jetzt nicht von kalten Temperaturen reden oder so.
0: Naja.
4: Ich glaube, die meinen auch das, was war.
0: Das, was war möglicherweise.
4: Ja, also bei mir hängen auch noch keine Erdbeeren. Also so klitzekleine Mini-Früchtchen.
1: Ach,
4: aber
1: du hast
4: von
1: auch noch Erdbeeren?
4: Ja, na klar.
1: Oh, da komme ich ja gleich nochmal.
4: Aber so richtig rote Früchte sind da noch nicht dran. Ich weiß nicht, Tim, wie sieht's bei euch aus?
5: Auch noch nicht, nee.
4: Auch noch nicht, ne?
5: Die Blüte steht, aber keine
4: Erdbeeren.
5: Genau,
4: Blüte auch, ja.
0: Nee, wir haben auch noch nichts, ne?
1: Doch, wir haben auch keine gepflanzt.
4: Schick, ihr habt eine Tomate gepflanzt, die jetzt
1: Tomate, fort ist. Ja, eine Tomate und eine Gurkenpflanze habe ich geschenkt bekommen
4: weg.
1: Und die sind einfach nicht mehr da. Ich habe sie eingepflanzt, aber pups, weg sind sie.
0: Ja,
4: weißt schon, dass man die oberirdisch einpflanzen muss?
0: Nein, das Unkraut war einfach schneller.
1: Und, ach so.
0: Ist einfach nicht mehr auffindbar. So, die Kaffeefrage. Tim, was hast du denn Schönes?
5: Ja, heute vor 175

0: Jahren, am 27. Mai 1851, wurde das erste internationale Schachturnier der Welt im Crystal Palace in London ausgetragen. Mhm. Welches fundamentale Problem trat damals auf? A. Es wurde im Freien gespielt und ein steifer Wind schob ständig die Figuren auf andere Felder. B. Einige Spieler ließen sich so unendlich viel Zeit für ihre Züge, dass manche Partien ewig dauerten und die Gegner sogar einschliefen. Mhm. Oder C. Es gab noch keine einheitlichen Schachfiguren, sodass die Spieler Dame und König teilweise nicht voneinander zu unterscheiden waren.
1: Ja. B.
2: Ach, Dame und König. Das ist schon hübsch, oder? Dass man die sich nicht unterscheiden konnte.
1: Es ist hübsch, aber ich glaube, aber es ist völlig sinnfrei. Ich hätte natürlich auch B genommen, wenn ich überhaupt hier was sagen darf.
2: Ja, das mit dem Wind ist wahrscheinlich auch eher, naja, eine Schnapsidee vom Tim. Das hat er sich gerade ausgedacht. Aber ich würde sagen, am wahrscheinlichsten wäre dann noch, abgesehen von B, der Wind. Ja, also A. Ja.
0: Okay. Und ein riesiges Problem beim ersten internationalen Schachturnier heute vor 175 Jahren war: Es gab kein Zeitlimit.
2: Ja, genau.
0: Spieler nutzten das komplett aus, psychologisch. Die Partien dauerten teilweise bis zu über 15 Stunden. Und ja, da hat man dann gar nicht mehr so richtig irgendwie was mitbekommen als Zuschauer und Spieler.
2: Da hat man dann als Spieler verschlafen. Christine bekommt diesen Punkt.
3: Das heißt jetzt schon 26 zu 20.
2: Oha, oha, oha.
1: Viele Zahnarztpraxen werden sehr traurig sein heute Morgen. Ja,
3: aber dafür freuen sich die Lurchstationen.
2: Ja, gut. Also, wir wünschen einen schönen guten Morgen. Guten Start in den Mittwoch. Kurz nach 6:45 jetzt. Also.
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12: Mit Sandra Petzold. Guten Morgen. Die BSW-Fraktion im Zwickauer Stadtrat will das Jobticket für alle Mitarbeiter kommunaler Unternehmen und Beteiligungsgesellschaften einführen. Ein entsprechender Antrag wird morgen zur Stadtratssitzung eingebracht. Die Zwickauer Energieversorgung hat im vergangenen Jahr rund 12 Millionen Euro in Infrastruktur und technische Anlagen investiert. Trotz der hohen Kosten wurde das Jahr mit einem Gewinn von 14 Millionen Euro abgeschlossen. Bei einem Unfall auf der Mitteltrasse in Lichtentanne ist gestern Nachmittag ein Autofahrer schwer verletzt worden. Der 26-Jährige war mit seinem Ford auf die Gegenfahrbahn geraten und mit einem LKW zusammengestoßen. Bundeswirtschaftsministerin Reiche wird heute zu ihrem ersten offiziellen Besuch in China erwartet. Im Fokus der Gespräche dürften fairere Wettbewerbsbedingungen stehen. Die deutschen Maschinenbauer hatten Reiche kurz vor ihrer Reise zu einer harten Haltung aufgefordert.
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13: Im Studio Jens Umbreit, schönen guten Morgen. Die Spielvereinigung Greuther Fürth bleibt in der zweiten Bundesliga. Das Team aus Franken gewann das Relegationsrückspiel gegen Rot-Weiß Essen mit 2:0, drehte damit die 0:1 Niederlage aus dem Hinspiel vom Freitag. Noel Futkoy und Pranimir Ngota trafen für die Fürther, die sich damit retteten. RWE ließ mehrere Chancen aus, scheiterte mehrfach am Keeper der Fürther und verpasste damit den Traum von der Rückkehr in die zweite Liga nach 19 Jahren. Heute Abend steigt in Leipzig das Finale der Conference League, also dem kleinsten europäischen Wettbewerb. Dabei stehen sich Crystal Palace und Rayo Vallecano gegenüber. Gestern Abend kam es zwischen den Fans beider Vereine zu Ausschreitungen. Dabei flogen Stühle, Besteck und Fäuste. Die Polizei musste beide Gruppen trennen. Das Finale wird heute Abend um 21 Uhr angepfiffen.
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1: Einen wunderschönen guten Morgen, einen herrlichen Start in einen herrlichen Mittwoch. Wunderschön viel Sonnenschein heute bei uns in Zwickau. Und die Temperaturen, naja, nicht ganz so heiß wie gestern, 22, 23 Grad, heute die Höchstwerte. Ab und zu kann mal so eine kleinere Wolke vorbeiziehen oder ein paar kleinere Wolkenfelder. Morgen sieht's ähnlich aus und am Freitag geht's dann schon wieder aufwärts mit den Temperaturen. Da gibt's schon wieder Höchstwerte, so um die 27, 28 Grad. Und auf den Straßen haben wir noch nichts, keine Staus und keine Blitzer, aber Sie haben vielleicht irgendwas entdeckt, dann sagen Sie gerne Bescheid. 03x800 und die 4 ist die Nummer, unter der Sie mich erreichen.
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5: Hey. Sonnencreme, Sonnencreme, Sonnencreme ist angenehm.
6: Ja, es ist ja nicht nur schönes Wetter, sondern heute ist auch der Welttag des Sonnenschutzes. Das ist wichtig zu wissen. Ja, ihr wisst ja, 50 plus und so. Also die Sonnencreme sollte 50 plus haben. Denn die Haut, wie sagt der Dermatologe so schön, die verzeiht nichts.
4: Ja, und gerade jetzt im Frühsommer so müssen wir drauf achten, jetzt mal ohne Quatsch. Immer schön eincremen, man denkt ja so die ersten Sonnentage und man denkt sich, ah ja, bitte bescheine mich. Aber unbedingt Sonnencreme benutzen, weil das ist kreuzgefährlich.
6: Ja. Jetzt bescheinen wir Sie erstmal und wünschen Ihnen einen tollen Start in diesen Mittwoch, in den 27. Mai um 6.27 Uhr, gleich 6:30. Also
4: morgen.
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0: halb sieben.
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2: Im Mittelalter wurde das religiöse Leben unserer Stadt im Wesentlichen bestimmt durch ein Franziskanerkloster. Dazu kann uns Stadtführerin Sabine Ludwig mehr erzählen.
3: Das Franziskanerkloster wurde 1231 gegründet und im Zuge der Reformation 1525 geschlossen. Das befand sich genau an der Stelle, wo heute unsere moderne Hochschulbibliothek steht. Paradoxerweise predigte Martin Luther in der Klosterkirche im Frühjahr 1522 zweimal. Aufgrund von Bauarbeiten war die große Stadtkirche St. Marien nicht benutzbar und so musste man in die Klosterkirche ausweichen.
2: Ja, witziger Fakt eigentlich. Nach der Schließung wurde das Kloster übrigens komplett abgerissen. Heute ist von dem Komplex nichts mehr übrig.
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0: 9 nach halb 7 jetzt.
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3: Einen wunderschönen guten Morgen. Ja, wunderschön wird das in der Tat. Und es ist ja jetzt schon herrlich blauer Himmel überall. Die Temperaturen gehen auf 24, 25 Grad rauf. Also es wird ein richtig schöner, sonniger Sommertag. Und auf den Straßen haben wir noch nichts. Keine Staus und keine Blitzer, die uns gemeldet worden sind. Ist auch mal schön. Gute Fahrt.
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0: hier ist er. Der Thunderstorm des deutschen Wetters. Unser Bitte-Bitte-Man, Michael Klein.
1: Guten Morgen.
0: Einen schönen guten Morgen. Ja, zuständig für die schönen Dinge im Leben, würde ich mal sagen.
1: Heute ja, auf jeden Fall.
0: Doch wieder, ja. Hitzewelle in Europa, lese ich gerade. Ja, ja. Ganz Europa stöhnt unter der ersten Hitzewelle des Jahres. Wir hatten gestern Rekord 34 Grad in Deutschland in Regensburg.
1: Ja.
0: Ja.
1: Das ist so ein kleiner Punkt, aber so richtig heftig hat es Großbritannien und Frankreich getroffen. Da sind Rekordwerte gepurzelt, die es so noch nie gegeben hat.
0: Ha?
1: Und übrigens, die französischen Kollegen, die sagen ganz, ganz vehement, das wäre ohne den Klimawandel nicht möglich gewesen. Da brauchen wir nicht hin und her diskutieren, sagen sie.
0: Ha? Nee.
1: Also da ist ganz eindeutig, sowas wäre noch vor 20, 30 Jahren im Mai nicht möglich gewesen.
0: Okay, alles klar. Da ist natürlich die große Frage, wie geht's weiter?
1: Ja, bei uns ist das Ganze ja in etwas harmloserer Form sowieso angekommen. Also in Frankreich und in Großbritannien muss man sich vorstellen, es ist tagelang heiß und es gibt in Städten tropische Nächte, wo es die vielleicht mal im Hochsommer gibt. Und dadurch haben sich alle Gebäude sehr aufgeheizt und deswegen haben die Menschen mehr zu leiden. Bei uns hat sich in den Nächten ja immer noch einigermaßen abgekühlt und jetzt kommt sowieso etwas frischere Luft zu uns. Das heißt, heute liegen wir bei Tageshöchsttemperaturen so im Bereich um 22, 23 Grad, stellenweise noch 25 Grad, nicht mehr ganz warm wie gestern. Bisschen windiger ist es mit dazu. Und aber alles nochmal mit sehr viel Sonnenschein, also sehr freundliches Wetter. Und in der kommenden Nacht kühlt sich deutlich besser, deutlich stärker ab. Da liegen wir dann meistens so im Bereich um 6, 7 Grad.
0: Bleibt's schön bis zum Wochenende?
1: Ja, und das ist wahrscheinlich das Fragezeichen, nämlich bis zum Wochenende. Also morgen und auch am Freitag ganz, ganz viel Sonne. Es wird auch wieder etwas wärmer werden. Der Freitag bringt wieder Sommertemperaturen über 25 Grad. Und dann könnte es mit dem Samstag passieren und auch am Sonntag, dass da zwischendurch mal Schauer durchziehen und es insgesamt bewölktere Phasen gibt. Mhm. Aber kein Dauergrau, sondern zwischendurch dann auch wieder Sonne. Und das aber bei Temperaturen auch so im Bereich bis 25 Grad.
0: Das wäre ja auch nicht so schlecht, wenn es zwischendurch mal ein bisschen regnet.
1: Also absolut nötig, weil es trocknet natürlich alles wieder aus, deswegen die Natur und wir alle könnten es gut gebrauchen.
0: So, und dass wir nicht austrocknen, Micha, jetzt erstmal noch eins.
1: Ach, dafür ist gesorgt, ne?
0: Käffchen. Lass.
1: Käffchen.

0: Genau. 13 Minuten vor 7. Wunderschönen guten Morgen für Sie. Und wir hatten gerade das Thema Wetter. Anhaltende Hitze und Trockenheit lassen die Waldbrandgefahr in Sachsen weiter steigen. Für heute wird für einige Teile Sachsens dann auch die höchste Waldbrandgefahrenstufe 5 erwartet. Was heute sonst noch wichtig ist und wichtig wird, das erfahren Sie auch gleich bei uns in den Nachrichten. Bleiben Sie dran.
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8: Mit Sandra Petzold. Guten Morgen. Die BSW-Fraktion im Zwickauer Stadtrat setzt sich für die Einführung von Jobtickets in allen kommunalen Unternehmen und Beteiligungsgesellschaften ein. Sie wird einen entsprechenden Antrag zur Stadtratssitzung morgen einbringen. Die Oberbürgermeisterin soll beauftragt werden, auf eine einheitliche Lösung hinzuwirken.
9: Einige Unternehmen und die Stadtverwaltung bieten bereits Jobtickets an, das HBK zum Beispiel aber nicht. Fraktionsvorsitzender Bernd Rudolph betont, dass die Maßnahme Beschäftigte konkret entlasten und gleichzeitig den öffentlichen Nahverkehr stärken könne. Ein Jobticket ist eine Fahrkarte für den ÖPNV, die Arbeitgeber ihren Beschäftigten verbilligt oder kostenlos zur Verfügung stellen. Gunnar Tichy, Nachrichtenredaktion.
8: Die Zwickauer Energieversorgung hat im vergangenen Jahr rund 12 Millionen Euro in Infrastruktur und technische Anlagen investiert. Wie das Unternehmen mitteilte, wurden Stromnetze verstärkt und das Fernwärmenetz modernisiert. Als Einzelprojekt hob die ZEV den Bau der PV-Parkplatzüberdachung an der Sparkassenarena hervor. Trotz der hohen Investitionskosten wurde das Jahr 2025 mit einem Gewinn von 14 Millionen Euro abgeschlossen.

0: Bei einem Unfall auf der Mitteltrasse in Lichtentanne ist gestern Nachmittag ein Autofahrer schwer verletzt worden. Der 26-Jährige war aus bislang ungeklärter Ursache mit seinem Ford auf die Gegenfahrbahn geraten und mit einem LKW zusammengestoßen. Der Mann kam ins Krankenhaus. Der Lasterfahrer blieb unverletzt. Die Staatsstraße war 3 Stunden lang vollgesperrt. Es staute sich in alle Richtungen. Menschenhandel soll in Deutschland künftig konsequenter verfolgt und härter bestraft werden. Das sieht ein Gesetzentwurf aus dem Bundesjustizministerium vor. Lea Matschulat berichtet.
1: Wer moderne Sklaverei ausnutze, dürfe nicht straffrei davonkommen, sagt Bundesjustizministerin Hubig. Sie meint etwa all diejenigen, die sich die Nägel machen lassen, obwohl vieles darauf hindeutet, dass im Nagelstudio nicht alles korrekt läuft. Oder auch Bauherren, die ein Auge zudrücken, wenn eine Firma besonders günstige Konditionen verspricht, doch nicht ganz klar ist, ob die Arbeiter auch alle angemeldet sind.
0: In Chemnitz wird am Wochenende wieder das Hutfestival gefeiert. Es haben sich wieder Straßenkünstler aus aller Welt angesagt. Eröffnet wird das Festival bereits am späten Freitagnachmittag.
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3: Einen schönen guten Morgen. Ich hoffe, Sie genießen diesen wunderschönen Mittwoch bei uns in Zwickau. 23 Grad Höchstwerte. Das heißt also, es ist nicht ganz so heiß wie gestern. Dazu bleibt es meistens sonnig. Ein paar lockere Wolkenfelder können immer mal durchziehen heute im Laufe des Tages. Morgen der Tag sieht ähnlich aus. Also da wird es genauso schön. Und am Freitag geht es mit den Temperaturen auch wieder nach oben. Da knacken wir dann fast schon wieder die 30 Grad Marke. Und so gucken wir noch auf die Straßen. Achtung, ein Kantholz liegt auf der A72. Aus Chemnitz zwischen Stolberg Nord und Stolberg West. Bitte Vorsicht in der Kurve. Ansonsten läuft alles störungsfrei. Gute Fahrt, einen wunderschönen Tag.
4: Dankeschön, Miri.
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9: Das passt ja auch so schön in Mai.
10: Ja.
9: Auch herrlich. Ja. Also machen wir gleich jetzt erstmal einen schönen guten Morgen für Sie.
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0: Meerschweinchen Futter?
1: Das ist ein Haferriegel.
0: Ein Haferriegel.
1: Haferriegel.
0: Wieso isst du Haferriegel?
1: Ich habe so ein paar Körner am Morgen.
0: Ach so, ja. Gut.
1: So, dann kann ich sagen, ich habe schon morgens ein Korn gefunden.
0: Muss ich dich dann auch auf die Wiese lassen oder wie ist das?
1: Ja, ja. Wir kümmern uns jetzt mal um die Liebe.
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1: Ja, abgesehen vom Haferriegel haben wir uns gerade die Frage gestellt, warum eigentlich Mai? Also warum gilt der Mai als Monat der Liebe? Und ja, die KI sagt, das liegt nicht nur an der schönen Natur, nein. Es gibt auch alte Mythen und einen Aberglauben, der besagt, wer im Mai heiratet, der heiratet fürs Leben. Und das ist aber schön. Der Grund dafür ist, dass viele glauben, Ehen, die im Wonnemonat geschlossen werden, sind besonders glücklich.
0: Oh.
1: Guck mal an.
0: Die Frage ist ja aber eigentlich,
1: Igor und seine Oberkreiner, die wussten das auch schon. Liebe im Mai.
0: Okay.
1: Igor und die Oberkreiner.
0: Also man soll im Mai heiraten. Dann hält's für immer. Die Frage ist ja aber, lieber Herr Kollege, warum heiraten wir denn überhaupt? Also wer hat sich das denn ausgedacht? Und wir haben die Kleinen, die Kinder mal gefragt, also warum heiraten denn die Erwachsenen?
4: Weil das ein Symbol für die Liebe sein soll. Wenn man sich halt gut versteht und eine lange Zeit also schon zusammen war und jetzt so richtig zusammen sein will, dann heiraten wir, also manche heiraten da.
5: Da wird eine Feier gefeiert.
6: Dann werden die halt zusammen vermählt und dürfen sich am Schluss dann küssen.
7: Wenn sie verheiratet sind, bekommen sie einen Ehering.
1: Wisst ihr? Und so weiter und so weiter. Also die Kiddies wissen Bescheid. So, was ist denn jetzt hier mit Igor und seinen Oberkreinern? Liebe im Mai. Pass auf hier.
0: Was ist das denn?
1: Ist doch schön. Ach, das ist ein Instrumental. Ich dachte, die singen was Schönes. Igor und die Oberkreiner. Nee, da singt leider keiner. Tut mir leid. Ja, aber ist ja trotzdem schön.
0: Hast du auch jeglichen Funken hast du jetzt irgendwie ausgelöscht. So, ja, jetzt, also die Nummer, die holst du wieder aus dem Deck.
1: Ja, erzählt uns doch einfach mal eure Liebesgeschichte. Vielleicht springt da sogar ein Heiratsantrag raus. Jetzt, wo wir wissen, dass auch Igor und seine Oberkreiner die Liebe im Mai sehr, sehr hoch zu schätzen wissen. 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

0: Meteorologe Michael Klein, unser Wetterwetterman, stellt sich jetzt wieder dem kleinen Quiz, das darüber entscheidet, wer im Anschluss das Käffchen bezahlt, also im Anschluss an den Wetterbericht. Ja. Michael, heute eine ganz einfache Frage, das schüttelst du aus dem Ärmel. Bayern-Star Harry Kane, eine Fußballfrage. Bayern-Star Harry Kane hat den goldenen Schuh als Europas bester Torschütze gewonnen.
1: Das ist ja oft unnütz.
0: Der goldene Schuh.
1: Ja, man braucht doch zwei.
0: Ja, den hat er schon mal bekommen.
1: Hat er den linken und den rechten, ja?
0: Ich glaube, jetzt hat er ein paar. Ich glaube, vor zwei oder drei Jahren hat er schon mal gewonnen. Also der goldene Schuh. Ja. Und die Frage ist, das ist eben der Preis, wenn du die meisten Tore in einer europäischen Fußballliga oder überhaupt in der gesamten europäischen Fußballliga schießt. Ja. Die Frage ist, wie viele Tore hat er denn geschossen in dieser Saison, der Herr Harry Kane für den FC Bayern? Sind das 26, sind das 36 oder sind das 46 Tore? Was sagst du? Wie viele Tore schießt so ein Bundesliga-Stürmer, also in dem Fall nicht irgendeiner, sondern der erfolgreichste. Wie viele Tore schießt er in so einer Saison? 26, 36, 46.
1: Das ist ja schön. Jetzt hat jeder Fußballfan, und Deutschland besteht ja nur daraus,
0: ja.
1: Ich bin ja der Einzige, der da wirklich sagt, ich habe keine Ahnung. So, jeder hat direkt ein Gefühl, weiß auch genau, wie viel er seinen Lieblingsstar geschossen hat.
0: Denkst du? Ach, das
1: ja.
0: Meinst du?
1: Die kennen alle die Statistiken da aus.
0: Okay.
1: So, und ich bin der einzige Depp, der jetzt hier sagt, könnten auch 200 sein. Ich habe gar kein Gefühl. Also 26.
0: Ich könnte dir helfen. Also es sind ja 18 Mannschaften, ja, also in der ersten Fußball-Bundesliga. Mhm. Jede Mannschaft spielt in einer Saison gegen jede, logischerweise.
1: Ja.
0: Und das zweimal, Hinspiel, Rückspiel, also zu Hause und auswärts. Also macht das 34 Spieltage, genau, also 34 Spiele.
1: Ja.
0: So. Ja.
1: Also. Während eines Spiels schießt so ein Harry Kane durchschnittlich dann mehr als ein Tor?
0: Tja, das ist die Frage.
1: Ja, ich hätte nämlich jetzt spontan gesagt, 26 ist viel zu wenig.
0: Mhm.
1: 36 ist wahrscheinlich schon also wahnsinnig gut, aber.
0: Aber er hat ja den goldenen Schuh. Ja?
1: Er hat ja den goldenen Schuh.
0: Weißt, den Schuh, den gibt es nicht einfach so. Da musst du schon was dafür tun, als bester europäischer Torschütze.
1: Also, und nur in der einen Liga. Also er kommt jetzt Champions League, Europa League, Liga der Pokal-Ligen,
0: nur Bundesliga.
1: Bundesliga. Nur Bundesliga.
0: Ja, möchte ich jetzt wissen. Ja,
1: und du kommst jetzt auf 36 Spiele.
0: Auf 34 Spieltage.
1: 34
0: Spieltage. Ohne Relegation, aber das trifft ja für den FC Bayern nicht zu.
1: Aber da glaube ich, ist das so richtig gerechnet, weil bei 18 Mannschaften, man spielt ja nicht gegen sich selbst.
0: Eben, richtig, deswegen, könnte man denken, es sind doch 36, nein, aber die Mannschaften spielen ja nicht gegen sich selbst. Deswegen 34 Spieltage. So, los, Antwort. Wie viele Tore hat Harry Kane als bester europäischer Torschütze in der letzten Saison geschossen? Die Saison ist ja jetzt erstmal vorbei. 26, 36, 46.
1: Ich hätte jetzt spontan, ich traue dem alles zu, 46 gesagt. Das erscheint mir jetzt aber wiederum ein bisschen sehr viel. Deswegen, aber 36 ist die Mitte, das ist auch wieder falsch. 26 ist so wenig, also nehme ich 46.
0: 46?
1: Ja.
0: Und Harry Kane hat in der zurückliegenden Saison, und dafür gab es den goldenen Schuh als Europas bester Torschütze, er hat 36 Tore geschossen. Micha Klein bezahlt den Kaffee. Ach, das ist schön. Der Micha gibt ein Käffchen aus. Ja, wirklich. 36. Ich glaube, der allerbeste war, das ist jetzt gefährliches Halbwissen. Ich habe es jetzt nur oberflächlich recherchiert. Robert Lewandowski ist ein paar Jahre her und der hat, glaube ich, 41 geschafft.
1: Ui. Okay.
0: Ja, in einer Saison. Aber 36 ist auch nicht schlecht. Ja, Micha, du, ich sag mal so, manchmal, ja, aber nur manchmal, erzielt ja auch unser Micha Klein einen Treffer bei seiner Wettervorhersage.
1: Ja. Er hat einen goldenen Fingerhut dafür bekommen.
0: Oder ich sag mal so, ich weiß nicht, wie oft machst du das im Jahr, so 250 Mal vielleicht? Also 36, ja, 36 kriegst du auch hin.
1: Und überleg mal, jedes davon ein Auswärtsspiel, weil eine Fankurve finde ich bei dir hier nicht.
0: Nein. Erzähl mal, was haben wir zu erwarten heute? Das ist nochmal schön, ja?
1: Es ist, sehr nett, sehr schön und nicht ganz so warm. Mhm. Das ist, glaube ich, für viele auch durchaus angenehm. Das sind nämlich so Temperaturen im Bereich so bis 25, oftmals 22, 23 Grad. Ein bisschen wolkig zwischendurch, ein bisschen Wind ist auch mit dabei, schon mal ein paar Böen.

0: also aber alles trocken und freundlich und vor allem wieder viele sonnige Phasen.
1: Dann bleibt es erstmal schön bis zum Wochenende.
0: Genau, morgen ähnliche Temperaturen, vielleicht sogar noch ein Grad weniger als heute. Und dann der Freitag wieder deutlich wärmer, über 25 Grad bei ganz, ganz viel Sonnenschein. Wirklich ein richtig netter Tag. Abends allerdings können schon langsam ein paar Wolken aufziehen, vielleicht schon mal erste Schauer bringen, sodass wir dann auch etwas wechselhaft ins Wochenende, in den Samstag gehen. Aber auch das wird ein sommerlich warmes, aber mit der Möglichkeit von einzelnen Schauern vielleicht auch mal Gewittern.
1: Okay, Micha, dann würde ich vorschlagen, so, wer gibt einen aus?
0: Ich natürlich.
1: Ja, Micha gibt einen aus. Jetzt Käffchen und wir hören uns später nochmal, ja?
0: Und eine Stadionwurst.

0: Guten Morgen und einen schönen Mittwoch. Gestern 120 Millionen Euro, ein maximal gefüllter Euro-Jackpot. Und der geht nach Tschechien. Ja, Einzelgewinner wahrscheinlich aus Tschechien. Also ob es ein Einzelgewinner ist, das ist noch nicht ganz sicher. Aber dass der Jackpot nach Tschechien geht, das steht fest. Ja, wieder nichts. Was heute sonst noch wichtig ist und wichtig wird, das erfahren Sie auch gleich bei uns in den Nachrichten.
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15: Mit Sandra Petzold einen schönen guten Morgen. Die Zwickauer Energieversorgung hat im vergangenen Jahr rund 12 Millionen Euro in Infrastruktur und technische Anlagen investiert. Trotz der hohen Kosten wurde das Jahr mit einem Gewinn von 14 Millionen Euro abgeschlossen. Die BSW-Fraktion im Zwickauer Stadtrat will das Jobticket für alle Mitarbeiter kommunaler Unternehmen und Beteiligungsgesellschaften einführen. Ein entsprechender Antrag wird am Donnerstag zur Ratssitzung eingebracht. Die Organisatoren des Marathons in Merane wollen 1000 Läufer an den Start bringen. Wer für den 21. Juni trainieren möchte, kann das ab heute jeden Mittwoch beim Lauftreff tun, immer um 18.30 Uhr am Parkhotel. Der Wohnungsbau in Deutschland verläuft nur sehr schleppend. Um dem entgegenzuwirken, entscheidet das Bundeskabinett heute über Reformen im Baurecht. Die Genehmigungsverfahren sollen beschleunigt werden.
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17: Einen schönen guten Morgen. Ich hoffe, Sie genießen diesen wunderschönen Mittwoch bei uns in Zwickau. 23 Grad Höchstwerte. Das heißt also, es ist nicht ganz so heiß wie gestern. Dazu bleibt es meistens sonnig. Ein paar lockere Wolkenfelder können immer mal durchziehen heute im Laufe des Tages. Morgen der Tag sieht ähnlich aus. Also da wird es genauso schön. Und am Freitag geht es mit den Temperaturen auch wieder nach oben. Da knacken wir dann fast schon wieder die 30 Grad Marke. Und so gucken wir noch auf die Straßen. Achtung, ein Kantholz liegt auf der A72. Aus Chemnitz zwischen Stolberg Nord und Stolberg West. Bitte Vorsicht in der Kurve. Ansonsten läuft alles störungsfrei. Gute Fahrt, einen wunderschönen Tag.
18: Ja, danke schön, Miri.
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2: 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Christine.
20: Hallo.
2: Und André Hart.
21: Der hat doch einen Stich.
22: Ja, und ich muss Ihnen sagen, wir waren gestern bei der Christine grillen und mir geht's heute ein bisschen im Bauch rum. Ja, der Kartoffelsalat vielleicht.
23: Mhm. Aber du hast keinen Pilz genommen, ne?
22: Nee, ich hatte keinen.

0: Pris. Ja. War das vorsätzlich?
1: Quatsch.
0: Nein, das ist alles gut.
1: Ja. Du legst deinen Scheiß selber mit.
2: Ich habe gestern gelernt, dass vegetarische Würstchen, also ich kenne sowas ja nicht, ja, aber vegetarische Würstchen schneller anbrennen als normale Würstchen. Also meine normale Thüringer Bratwurst war nicht so schnell verkohlt wie deine vegetarische.
1: Vielleicht habe ich auch kurz die Aufmerksamkeit ein bisschen woanders gehabt.
0: Den Kopf
1: ich weiß nicht, ob man das so sagen kann.
0: Ah, ja.
2: Wie auch immer, wir kommen zurück zum Stich und das ist doch mal eine gute Frage. Warum heißt es eigentlich so ein Stich?
1: Lebensmittel, warum Lebensmittel einen Stich kriegen. Genau, haben wir eine ganz süße Frage gekriegt von der Lucy und die möchte genau das gerne wissen. Die Antwort auf diese Frage, die gibt's gleich. Ja.
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0: So, und da ist es ganz genau 7:30. Einen wunderschönen guten Morgen Ihnen und euch am Radio. Und wir haben eine Frage bekommen.
1: Hi, ich bin die Lucy und ich habe eine Frage für Schlau gemacht 7:30. Und zwar, warum sagt man denn, dass Lebensmittel einen Stich haben? Liebe Grüße.
0: Dankeschön, Lucy. Und die Antwort gibt's jetzt von Christine.
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3: Wahrscheinlich kommt diese Redewendung aus der Sprache der Brauer und Weinhändler oder auch von der Milchwirtschaft. Wenn Bier oder Wein mit Sauerstoff- und Essigsäurebakterien in Kontakt kommen, dann kippt das Getränk und kriegt so einen eklig sauren Geschmack. Das wurde in der Fachsprache als Stich bzw. Essigstich bezeichnet. Das gleiche auch in der Milchwirtschaft. Wenn die Milch durch Milchsäurebakterien sauer und dicklig wird, dann sagt man auch, die hat einen Stich. Dieser typische Geruch oder Geschmack ist auch ein Alarmsignal an unseren Körper. Obacht, das schmeckt oder riecht verdorben, nicht essen. Der Begriff oder die Redewendung leitet sich also von der alten Bedeutung des Wortes Stich ab, die den Umschlagpunkt markiert, an dem etwas von einem guten Zustand in einen schlechten, sauren Zustand übergeht. Deshalb sagen wir bis heute, wenn ein Lebensmittel schlecht geworden ist, das hat einen Stich.
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0: 4 Minuten nach halb 8 jetzt. Einen schönen guten Morgen und wir gucken mal ganz kurz nach draußen. Miri, bitte.
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2: Einen wunderschönen guten Morgen. Ja, wunderschön wird das in der Tat. Und es ist ja jetzt schon herrlich blauer Himmel überall. Die Temperaturen gehen auf 24, 25 Grad rauf. Also es wird ein richtig schöner, sonniger Sommertag. Und auf den Straßen haben wir noch nichts. Keine Staus und keine Blitzer, die uns gemeldet worden sind. Ist auch mal schön. Gute Fahrt.
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0: Florida. Sag mal, warst du schon mal auf Sardinien?
1: Den war ich einmal, ja.
0: Ah, guck mal an.
1: Ja.
0: Ich kenn's noch nicht. Ja, sardinisches Wetter bei uns. Wunderschönen guten Morgen erstmal Ihnen und euch am Radio. Schönen guten Morgen auch unserem Chefmeteorologen Michael Klein.
2: Guten Morgen.
0: Eine französische Touristin, lese ich gerade, hat der italienische Zoll rausgeholt und zwar mit insgesamt 40 Kilogramm Sand im Auto. Also die wollte in oder aus Sardinien dann auf eine Autofähre, um zurück nach Frankreich zu fahren und wurde dort erwischt mit 40 Kilo Sand.

0: hat sie dort geklaut. Man hat es dann festgestellt vom Strand Le Saline in Stendeno. In Stendeno im Nordwesten Sardiniens. Guck an. Also bitte kein Strand klauen, wenn Sie unterwegs sind in Italien, weil es gibt dort ein Gesetz Nummer 16, Regionalgesetz Nummer 16 von 2017. Also das gilt zumindest für Sardinien. Und das bedeutet Bußgeld zwischen 500 und 3000 Euro. Je nach Menge. Ich kann mir vorstellen, bei 40 Kilo hat sie vielleicht für einen Sandkasten gebraucht oder so.
1: Zu Hause.
0: Da ist dann wahrscheinlich die maximale Strafe fällig. Darfst du nicht mitnehmen. Bitte nicht nachmachen. Sie merken schon, wir sind die Sendung mit echtem Mehrwert. Bitte, wenn Sie auf Sardinien sind, keine 40 Kilo Sand klauen.
1: Ja, also kein Strand, Sand vom Meer.
0: Nein.
1: Die Sendung mit Mehrwert. Ne?
0: Ja, ja, richtig, deswegen ja, Mehrwert. Ja. Wie ist Sardinien? Erzähl mal, ich, wie gesagt, war noch nicht da.
1: Ich war einmal da, ich hatte aber, tatsächlich haben wir den Fehler gemacht, wir waren im Nordwesten, da wo sie jetzt geklaut hat. Und,
0: da wo sie geklaut hat, ja.
1: Ja, genau. Es gilt übrigens auch für andere Länder, habe ich irgendwo mal gehört.
0: Ja.
1: Also, Sandklauen am Strand ist nicht gut. Mhm. Ja, und das war leider, ehrlich gesagt, also Italiener sind ja sonst total gastfreundlich, alles super nett. Und wir haben genau die falsche Ecke ausgesucht, habe ich hinterher aber erst im Reiseführer gelesen. Nämlich, dass man da irgendwie dem Touristen dann doch etwas unaufgeschlossen gegenüberstand. Das sagten hinterher alle. Das war echt total unfreundlich. Kennt man gar nicht von Italien so.
0: Im Nordwesten, sagt
1: der Nordwesten, ja. Mhm.
0: Ansonsten bist du ja eher der Korse. Du bist ja eher Korsika-Fan.
1: Das war übrigens der schlimmste Moment meines Sardinienurlaubs, weil da oben im Norden, wir sind dann natürlich auch ordentlich rumgefahren und dann konnte man von dort aus irgendwann Korsika sehen. Und ich saß da und fühlte mich ja total unwohl, weil alle so komisch waren und dann guckte ich darüber und dachte, ach guck mal, da vorne liegt das Glück.
0: Mein Korsika.
1: Ja, mein Korsika.
0: Ja, ja.
1: Ich kam mir vor wie Napoleon, der.
0: Das hat der andere Kleine auch schon gesagt, genau.
1: Ja,
0: Napoleon,
1: genau.
0: Mein Korsika, der andere Kleine. Spannender Fakt am Rande, Sardinien, denkt man, ist es nach dem Fisch benannt, Sardinien? Es ist umgekehrt. Also die Sardine wurde nach der Insel benannt, weil es wohl früher mal vor Sardinien ganz viele von diesen Fischen gab. Ja, also da sind wohl Unmengen von vorgekommen im Mittelmeer und da hat man den Fisch nach der Insel benannt. Also die Sardine nach Sardinien.
1: Ja.
0: So, dann kommen wir jetzt mal zum Thema Wetter. Wie die Sardinen am Strand liegen, das geht ja auch bei uns.
1: Ich bin noch gedanklich gerade abgelenkt. Ich denke gerade über nach, ob die Gardine dann Gardasee schwamm oder wie ging das?
0: Gut möglich, ja. Strand, Micha.
1: Ja, kein Sandklauen, auch nicht vom Baggersee hier irgendwo. Es ist jetzt wirklich nochmal richtig schönes Sommerwetter, aber nicht ganz so warm wie in den letzten Tagen. Wir haben etwas kühlere Luft mit einer kleinen Kaltfront, die von Norden, Nordosten her nach Deutschland hineindrückt. Das heißt, der Süden hat es noch sehr warm und wir hier in Sachsen bekommen etwas frischere Luft. Das heißt, Werte unter 25 Grad, was ja für Ende Mai wirklich sommerlich super ist. Und dazu ein bisschen Wind, aber viel Sonnenschein und wenige Wolken.
0: Okay, das bleibt noch ein, zwei Tage so?
1: Genau, also etwas frischer, aber auch morgen nochmal ein, zwei Grad weniger als heute. Freitag wird es wieder wärmer, dann so auch über 25 Grad wieder und am Wochenende etwas mehr hin und her aus Wolken und Sonne und vielleicht auch mal ein Schauer.
0: Okay, darauf jetzt noch eins.
1: Käffchen!

0: Ja, wir hatten gerade das Thema Wetter. Und ja, es ist ja so, anhaltende Hitze, anhaltende Trockenheit. Ja, und genau das lässt die Waldbrandgefahr in Sachsen weiter steigen. Für heute wird für einige Teile in Sachsen die höchste Waldbrandgefahrenstufe 5 erwartet. Was sonst noch wichtig ist und wichtig wird, das erfahren Sie auch gleich bei uns in den Nachrichten.
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15: Mit Sandra Petzold. Guten Morgen. Die Zwickauer Energieversorgung hat im vergangenen Jahr rund 12 Millionen Euro in Infrastruktur und technische Anlagen investiert.
16: Wie das Unternehmen mitteilte, wurden Stromnetze verstärkt und das Fernwärmenetz modernisiert. Als Einzelprojekt hob die ZEV den Bau der PV-Parkplatzüberdachung an der Sparkassenarena hervor. Trotz der hohen Investitionskosten wurde das Jahr 2025 mit einem Gewinn von 14 Millionen Euro abgeschlossen. Für dieses Jahr plant der Energieversorger unter anderem die Sanierung der Wärmebrücke über der Mulde und die Erneuerung der Technik in den Heizkraftwerken.

0: Zwickau Süd und Eckersbach. Gunnar Tichy, Nachrichtenredaktion.
1: Die BSW-Fraktion im Zwickauer Stadtrat setzt sich für die Einführung von Jobtickets in allen kommunalen Unternehmen und Beteiligungsgesellschaften ein. Sie wird einen entsprechenden Antrag zur Stadtratssitzung morgen einbringen. Einige Unternehmen und die Stadtverwaltung bieten bereits Jobtickets an, das HBK zum Beispiel aber nicht. Ein Jobticket ist eine Fahrkarte für den ÖPNV, die Arbeitgeber ihren Beschäftigten verbilligt oder kostenlos zur Verfügung stellen. Die Staatsanwaltschaft Potsdam ermittelt jetzt gegen den Schauspieler Christian Ulmen wegen des Verdachts der Körperverletzung. Hintergrund ist eine Strafanzeige seiner Ex-Partnerin, der Schauspielerin und Moderatorin Colleen Fernandez. David Riemer mit Einzelheiten.
2: Es gehe um mehrere Vorfälle aus den Jahren 2022 und 2023 in Spanien. Weitere Vorwürfe von Fernandez wegen digitaler Gewalt würden noch geprüft, sagt eine Sprecherin der Staatsanwaltschaft. Für Ulmen gilt bis zu einem rechtskräftigen Abschluss des Verfahrens die Unschuldsvermutung. Fernandez wirft ihm neben körperlichen Übergriffen auch vor, Fake-Profile in ihrem Namen erstellt und darüber pornografische Inhalte verbreitet zu haben.
1: Die Organisatoren des Marathons in Meerane am 21. Juni wollen noch mehr Läuferinnen und Läufer an den Start bringen. Voriges Jahr waren es rund 750. Frederik Seifert.
3: Diesmal soll die Tausender-Marke geknackt werden, darunter mindestens 600 Kinder, haben sich Stadt und Gysport vorgenommen. Gelaufen wird im Wilhelm-Wunderlich-Park. Wer in Gemeinschaft trainieren möchte, kann das ab heute jeden Mittwoch tun, und zwar beim Lauftreff immer um 18.30 Uhr am Parkhotel.
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6: Einen schönen guten Morgen, Herr Traum. Schönes Wetter bei uns in Zwickau. Also vielleicht zum Feierabend nochmal in irgendein kühles Nass springen. Die Temperaturen, die gehen auf 23 Grad rauf. Die Sonne scheint den ganzen Tag heute bei uns in Zwickau. Selten ziehen mal ein paar lockere Wolkenfelder durch. Morgen der Tag sieht ähnlich aus. Und dann am Freitag, da geht's mit den Temperaturen nochmal ordentlich nach oben. Da knacken wir fast schon wieder die 30 Grad Marke. Und Obacht auf den Straßen. Ein Stau auf der A4, Chemnitz Richtung Erfurt zwischen Hohenstein-Ernsthal und Glauchau-Ost. Grund ist ein defektes Auto auf der rechten Spur im Baustellenbereich. Und ansonsten ein Blitzer, Wildenfelser Straße stadteinwärts nach der Aral-Tankstelle.
7: Ja, Dankeschön, Miri.
4: 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Es ist Mittwochmorgen und hier sind Ihre Gastgeber Christine.
8: Hallo.
4: Und André Hart.
7: Bum, bum, bum. Leute, da ist er wieder, der Wahnsinn.
8: Also ich finde es schon sehr mutig, aber ich finde zum Beispiel auch bedenklich, ne?
7: Ja.
6: Tja, manchmal.
7: Wir wünschen Ihnen einen fantastischen Start in den, was haben wir, ich bin immer beim Donnerstag heute, ne? Aber es ist erst Mittwoch, ne? Mittwoch. Der 27. Mai, kurz vor 8 jetzt.
6: Und jetzt wird's gleich tierisch.
7: Ja, unser Haustierquiz.
6: Ja. Und da geht's um Futtergeld für Ihren Vierbeiner oder auch Zweibeiner, was auch immer. Rufen Sie gerne an, wenn Sie mit uns quizzen wollen. Die Nummer ist natürlich kostenlos. 08000 78 8000.
7: Los geht's.
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1: Ja, und es ist allgemein bekannt, dass Saunagänge das Immunsystem stärken und damit die Gesundheit fördern und das natürlich auch bei den Kleinsten. Und so gehen die Jungen und Mädchen der Kita Zwergenland in Werdau zusammen mit ihren Erzieherinnen schon lange regelmäßig in die Sauna. Und nun freuen sie sich über eine eigene Fasssauna in ihrem Garten. Ermöglicht hat das die Dr. Frank und Andrea Schlegel Stiftung zusammen mit dem Unternehmen Sauna Flair. Viel Freude!
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0: gab ja die Vogelzählung, gibt es ja zweimal im Jahr. Und es sind wohl jetzt wirklich signifikant weniger Gartenvögel gezählt worden. Bei der letzten Zählung, 56.000 Menschen haben mitgemacht und hat sich rausgestellt, zum Beispiel 10% weniger Spatzen und so weiter. Ja, das ist keine gute Tendenz. Frank ist mein Nachbar, der hat gesagt, er bestätigt das, weil er muss seine Katze inzwischen auch wieder zufüttern.
1: Oh Gott, bitte.
0: Er hat das rausgehauen, ich kann das natürlich jetzt nicht für gut. Nein, also
1: ja.
0: Was machen wir denn jetzt?
1: Du könntest eine Hecke pflanzen bei dir zu Hause, damit die Spatzen, also es liegt ja, hängt ja alles mit allem zusammen, ne? Liegt ja daran, dass die immer weniger Nistmöglichkeiten finden, dass es immer weniger Insekten gibt, immer weniger Zonen, wo sich überhaupt Natur entfalten und entwickeln kann. Machst du eine Hecke und lässt so eine kleine Blühwiese stehen, hast ein paar Insekten, hast ein paar Vögelchen und da hast du einen kleinen Beitrag geleistet.
0: Ja. Und man könnte sich vielleicht auch ein paar Spatzen als Haustiere halten.
1: Was?
0: Ja, einfach frei fliegen lassen im Garten.
1: Ja,
0: das ist
1: aber
0: schon beim Thema.
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0: Ja, in der Leitung ist die Marlene oder Marlene?
3: Marlene,
0: einen wunderschönen guten Morgen. Das ist toll, dass du anrufst. Und ja, natürlich die Frage jetzt, habt ihr Haustiere?
3: Ja, was wir haben zwei Hunde.
0: Zwei Hunde.
1: Okay, was habt ihr für Hunde?
3: Wir haben zwei Straßenhunde aus Bosnien. Die haben wir gerettet vor 3-4 Jahren. Und das ist ein Junge und ein Mädchen und die verstehen sich ganz gut.
1: Okay, und die habt ihr richtig selber aus dem Urlaub mitgebracht oder über einen Tierschutzverein irgendwie geholt?
3: Die sind über einen Tierschutzverein zu uns gekommen.
1: Und so jetzt mal kurz so die Erfahrung, klappt das alles? Also würdet ihr es nochmal machen?
3: Ja, das klappt alles. Also die sind so lieb und pflegeleicht, die Hunde, und so dankbar. Also ich würde das immer wieder machen.
0: Ihr seid gute Menschen, Marlene. Dann drücken wir jetzt die Daumen, dass wir ein bisschen Futtergeld zusammenbekommen. Mhm. Es gibt eine kleine Frage von Christine und für die richtige Antwort dann, wie gesagt, Futtergeld.
1: So, und da geht's heute kurz und knapp um Hühner.
0: Hühner.
1: Ja, immer mehr Menschen haben ja auch Hühner als Haustiere. Mhm. Und die Frage ist,
0: zählen die eigentlich zu den Gartenvögeln?
1: Nein.
0: Nee, nicht wirklich. Gut.
1: So, also, wie viele Federn hat denn so ein durchschnittliches Huhn? Ne? Was denkst du? Mhm. Sind das 2000, sind das etwa 6000 oder etwa 12000 Federn? Ein Huhn. Im Schnitt.
3: Im Schnitt. Ich würde sagen 2000.
0: Ja. Also das wäre dann ein ganz kleines. Ja. Machen wir weiter.
3: Na, dann würde ich 6000.
0: So, 6000, ja. Es gibt ja auch kleine Hühner.
1: Also du nimmst jetzt 6000. Also sag mal, 6000 nimmst du?
3: Ich nehme ja die 6000.
1: Ja, und etwa 6000 ist natürlich
0: richtig. Sehr schön.
1: Ach, ist natürlich abhängig von Größe und von Rasse vom Huhn. Ja. Also es gibt ja auch welche, die haben noch so Federn an den Beinen noch mit unten. Aber das durchschnittliche Haushuhn hat etwa 6000 Federn, ja.
0: Marlene, das heißt, es gibt Futtergeld für die beiden Hunde. Und wir sagen Dankeschön, wünschen dir noch eine schöne Restwoche.
3: Vielen Dank, das wünsche ich euch auch.
0: Danke sehr, tschüss.
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1: Peter. Der Fuchs um 8:12. Und hier und jetzt kommt die Barbara Salisch des deutschen Wetters. Unser Wetter-Wetterman Michael Klein und Ihnen am Radio auch ein herzliches Hallo und willkommen zu einer neuen Folge Wie würden Sie entscheiden? Ja. Michael, erstmal ja, hallo, guten Morgen.
2: Guten Morgen, Herr Angeklagter.
1: Folgende Situation, folgender Prozess in der Bella Italia. Ich weiß gar nicht, ob es was Vergleichbares bei uns in Deutschland gibt. Eine Frau bucht einen Urlaub in den Dolomiten. 5-Sterne-Hotel, also wirklich richtig teuer, irgendwie die Woche 5.500 Euro.
2: Oh ja, okay.
1: Und möchte abends zum Essen allerdings Leitungswasser trinken. Sie sagt, sie trinkt immer Leitungswasser und möchte es haben. Und das Hotel verweigert ihr dieses Leitungswasser und sagt, nee, du kannst hier stilles Wasser kaufen, bei uns 10 Euro die Flasche.
2: Ja.
1: So, dagegen ist die Frau dann schließlich juristisch vorgegangen und hat argumentiert, dass Wasser eine natürliche Ressource ist und eben ein universelles Menschenrecht und dass sie deshalb dort von diesem Hotel bitteschön auch Leitungswasser auf den Tisch bekommen sollte.
2: Ja, so, okay. Ja.
1: Was glaubst du, wie hat das Gericht entschieden? 5-Sterne-Hotel, 5.500 Euro die Woche und der Gast sagt, ich möchte gerne ein Glas Leitungswasser. Ich zahle auch da. Also sie hat übrigens gesagt, ich zahle auch dafür. Aber sie hat gesagt, ich bezahle das. Aber das Hotel sagt, nee, gibt ja nur das aus der Flasche.
2: Nee, und wir haben dreckige Rohre, die haben wir seit 30 Jahren nicht reinigen, kontrollieren lassen. Das ist eine gute Frage. Also in Deutschland, glaube ich, würde sie kein Recht bekommen. Da kannst du beim Gastronomen das nicht verlangen, soweit ich weiß. In vielen anderen Ländern, gerade so in den südlichen, da ist es ja auch völlig normal, dass du im Restaurant Leitungswasser bekommst.
1: Ja, eigentlich schon zum Espresso. Ja, gerade Italien, wenn du da Espresso bestellst. Ja, und was glaubst du?
2: Bei Gerichten weiß man ja nie, da kann ja alles bei rauskommen.
1: Ja, vor Gericht und auf See.
2: Genau. Dann gehst du in die nächste Instanz und sieht ja alles ganz anders aus. Ich würde mal tippen, sie hat Recht bekommen.
1: Es ging bis zum obersten Italien, also bis zum obersten Gericht Italiens und sie hat verloren.
2: Sie hat verloren, okay.
1: Am Ende, finde ich, haben beide verloren, also auch das 5-Sterne-Hotel. Ich meine, wenn ich einen Urlaub für 5.500 Euro buche die Woche und nicht mal Leitungswasser kriege, wenn ich das möchte, dann ist das natürlich jetzt auch keine so gute Werbung. Aber die haben das wirklich durchgezogen und die Frau hat verloren. Es gibt kein Recht auf Leitungswasser im Hotel, zumindest in Italien nicht.
2: Dann müssen wir mal ein Schild dran schreiben, bitte nicht aus dem Wasserhahn trinken, bei uns ist versifft.
1: Siehste? Ja. Micha, Wasser von oben, auch heute eher unwahrscheinlich.
2: Ja, sehr unwahrscheinlich. Sehr trocken nach wie vor, obwohl etwas kühlere Luft aus dem Norden bei uns ankommt. Die hat aber keine Feuchtigkeit dabei. Die ist ziemlich vom Kontinent schon ausgetrocknet. Und deswegen gibt's heute zwar zwischendurch mal ein paar kleine Wolken, aber alles trocken. Ein bisschen Wind ist auch mit drin. Und dazu weiterhin sommerliche Temperaturen, aber nicht so hochsommerlich wie in den letzten Tagen. Das heißt, wir bewegen uns im Bereich um 22, 23 Grad. Das können auch nochmal 25 Grad werden an einigen Stellen, aber alles schon ein bisschen niedriger.
1: Also viel trinken, wichtig, wichtig, wichtig.
2: Definitiv, ja.
1: Wie geht's denn weiter?
2: Morgen sonniges Wetter, aber nochmal so 1-2 Grad weniger als heute. Freitag wird es wieder wärmer, dann können es über 25, teilweise 27 Grad werden. Und vielleicht in der Nacht zum Samstag schon mal ein Schauer, vielleicht auch ein Gewitter, das sich tagsüber weiter im Westen gebildet hat. Und dann geht's mit mehr Wolken los ins Wochenende. Es ist ein bisschen wechselhaft, mal Sonne, mal dicker bewölkt, mal ein Schauer möglich, aber weiterhin ziemlich warm.
1: Alles klar. Darauf jetzt noch eins.
2: Leitungswasser hätte ich gern von dir.
1: Und ein Käffchen dazu.
2: Na gut.
1: Gibt's gratis hier.

0: nicht Sean das Schaf, sondern Sean der Mendes um 8.19 Uhr, 11 Minuten vor 8:30. Gestern 120 Millionen Euro, ein maximal gefüllter Euro-Jackpot. Ja, und heute Morgen wissen wir, der Jackpot geht nach Tschechien. Was hier bei uns sonst noch wichtig ist und wichtig wird, das erfahren Sie gleich in den Nachrichten.
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0: Platz 3 war Ray. 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
3: Mit Sandra Petzold. Guten Morgen. Die BSW-Fraktion im Zwickauer Stadtrat will das Jobticket für alle Mitarbeiter kommunaler Unternehmen und Beteiligungsgesellschaften einführen. Ein entsprechender Antrag wird morgen zur Stadtratssitzung eingebracht. Die Zwickauer Energieversorgung hat im vergangenen Jahr rund 12 Millionen Euro in Infrastruktur und technische Anlagen investiert. Trotz der hohen Kosten wurde das Jahr mit einem Gewinn von 14 Millionen Euro abgeschlossen. Bei einem Unfall auf der Mitteltrasse in Lichtentanne ist gestern Nachmittag ein Autofahrer schwer verletzt worden. Der 26-Jährige war mit seinem Ford auf die Gegenfahrbahn geraten und mit einem LKW zusammengestoßen. Bundeswirtschaftsministerin Reiche wird heute zu ihrem ersten offiziellen Besuch in China erwartet. Im Fokus der Gespräche dürften fairere Wettbewerbsbedingungen stehen. Die deutschen Maschinenbauer hatten Reiche kurz vor ihrer Reise zu einer harten Haltung aufgefordert.
1: 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Die nächsten Nachrichten in einer halben Stunde. 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
5: Einen schönen guten Morgen, Herr Traum. Schönes Wetter bei uns in Zwickau. Also vielleicht zum Feierabend nochmal in irgendein kühles Nass springen. Die Temperaturen, die gehen auf 23 Grad rauf. Die Sonne scheint den ganzen Tag heute bei uns in Zwickau. Selten ziehen mal ein paar lockere Wolkenfelder durch. Morgen der Tag sieht ähnlich aus. Und dann am Freitag, da geht's mit den Temperaturen nochmal ordentlich nach oben. Da knackt mal fast schon wieder die 30-Grad-Marke. Und Obacht auf den Straßen, ein Stau auf der A4, Chemnitz Richtung Erfurt zwischen Hohenstein-Ernsthal und Glauchau-Ost. Grund ist ein defektes Auto auf der rechten Spur im Baustellenbereich. Und ansonsten ein Blitzer, Wildenfelser Straße stadteinwärts nach der Aral-Tankstelle.
6: Ja, danke schön, Miri.
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1: Es ist Mittwochmorgen und hier sind Ihre Gastgeber Christine.
8: Hallo.
1: Und André Hart.
9: Ja, dann legen wir mal los. Der Plan ist einfach, aber dafür brillant.
10: Ja. Finde ich auch.
11: Was freust du dich denn hier so?
10: Nee, ich habe gerade hier, ich habe den Artikel nicht zu Ende gelesen. Hier. So. Ich habe nur an dich gedacht, weil hier jetzt die Frage aufploppte, warum starrt sie ihr Hund beim Kacken an?
11: Also ich glaube immer, so? ja, aber ich habe immer das Gefühl, die wollen einem sagen, guck doch mal weg,
10: guck doch mal weg,
11: lass mich doch mal im Frieden. Dann denke ich immer, geh doch hinterm Baum.
10: Ja.
11: Aber man weiß es nicht.
10: Dass sie auch so ein bisschen peinlich berührt sind?
11: Also, ich weiß, keine Ahnung, also wahrscheinlich interpretiert man da auch ganz viel rein.
10: Ich werde das mal durchlesen. Warum starrt der Hund? Ja, jetzt wünschen wir Ihnen erstmal einen schönen guten Morgen. Es ist kurz vor 8:30 und wir wünschen Ihnen einen guten Start in diesen Mittwoch.
11: Morgen.
1: Ja. 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

0: Hallo Welt.
1: Lasst euch alle mal drücken. Es ist ein schöner Tag. Es ist der 27. Mai. Es ist ein Mittwoch. So, und jetzt reden wir mal über die Liebe.
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1: Ja, und bei dem schönen Wetter sind ja Morgenansager im Radio manchmal auch ein bisschen träge und ein bisschen faul. Und da haben wir uns überlegt, wir holen uns heute mal Unterstützung.
4: Ja, wir holen uns mal den Nachwuchs ran. Und wir haben nämlich gerade eine ganz liebe Schülerpraktikantin hier im Sender. Das ist die Greta. Greta macht eigentlich 9. Klasse und du bist jetzt gerade so für zwei Wochen zum Praktikum bei uns. Wie ist es so bisher?
5: Ich finde es sehr interessant und cool und ich finde, man kann ja so ein bisschen hinter die Kulissen mal schauen.
4: Oh. Hm, und wie sieht's aus hinter den Kulissen?
5: Doch, ich finde es wirklich cool.
4: Geht schon.
1: Ja. So. Hast du jetzt in der 9. Klasse schon irgendeine Idee, irgendeine Vorstellung, wo es beruflich mal hingeht oder denkst du darüber noch nicht nach?
5: Also ich bin noch sehr offen, aber ich könnte mir schon irgendwas im Bereich so Medien vorstellen.
1: Okay. Sehr gut, Greta. Du machst das bis jetzt auch ganz hervorragend und du hast so eine tolle Radiostimme. Deswegen werden wir dich gleich mal einspannen. Christine hat sich da mal was überlegt. Sie ist ja unser Lehrerkind, ja, ist immer ein bisschen streng.
4: Na Quatsch, nein, aber wir haben ja überlegt, wir haben ja gerade, du hast ja gerade auch gehört, unsere Trau dich im Mai-Aktion. Da können Sie übrigens am Radio einen 1.000 € Gutschein gewinnen für entweder Trauringe oder ja den Verlobungsring, was auch immer. Und da geht es ja im weitesten Sinne ums Heiraten. Und die Frage ist, liebe Greta, und Greta hat das mal recherchiert, wir sind jetzt sehr gespannt, wo kommt denn das eigentlich her, dass man heiratet, also dass man so Ja zueinander sagt? Wer hat denn das erfunden?
5: Also... Es ist wirklich schwierig, da so in dem Bereich so was sehr Konkretes zu finden, was ist ja schon sehr lange her und es gibt auch nicht so viele schriftliche Nachweise, vor allen Dingen so vor sehr langer Zeit. Aber ganz am Anfang haben Evolutionsforscher erstmal vermutet, dass da erstmal so eine freie, ungeregelte Partnerwahl herrschte, dass da noch gar nicht so eine Hochzeit, dass das es auch gar nicht gab so richtig.
4: Hm, durfte also jeder mit jedem. So.
5: Ja,
4: und wann ging es dann los mit dem Heiraten?
5: Also die erste wirklich richtig dokumentierte so Hochzeit, da fand man schriftliche Nachweise vor etwa mehr als 4.300 Jahren im alten, ich hoffe, ich spreche das jetzt richtig aus, Mesopotamien.
1: Ja, ja, absolut.
5: Um das Jahr 2350 so vor Christus.
4: Mhm.
5: Das ist so das erste dokumentierte.
4: Okay, und das hatte ja anfangs, war das gar nicht so mit Liebe und so, sondern da ging es um ganz andere Themen.
5: Genau, also ganz am Anfang war es ja eher wie so ein Vertrag schon, um die Macht zu versichern, um Frieden zu bewahren und auch um Nachkommen, vor allen Dingen männliche Nachkommen, so in die Welt zu setzen. Und vor allen Dingen die Eltern haben das ja damals immer entschieden. Also da gab es nicht irgendwas mit, den möchte ich heiraten.
1: Okay. Ja, ja, das ist interessant.
4: Das freut sich da, André. Aber es ist ja schön, dass das heute anders ist. Und ganz spannend fand ich noch die ersten Trauringe. Also heutzutage machen ja viele so Eheringe. Wann gab es die ersten Trauringe? Hast du das auch gefunden?
5: Also ich habe was gefunden. Die ersten Trauringe gab es so in der Antike. Ah. Und damals war das so, dass nur die Braut einen Ring bekommen hat. Und der wurde ihr an den vierten Finger der linken Hand gesteckt, weil man damals glaubte, dass ein Nerv direkt von dort, also vom Trauring, bis zum Herz lief. Aber es war jetzt nichts Romantisches, weil damals war es ja nicht so wirklich mit Liebe, sondern es war eher, das Herz stand damals auch für Verstand und Mut. Und das war eher sowas damals, dass das sozusagen Verstand und Mut symbolisieren sollte.
1: Also finde ich total spannend, habe ich nicht gewusst. Greta, danke schön für die Recherche, das ist total interessant. Und hast du auch irgendwo finden können, ob es jemals in der Geschichte, wir haben jetzt gehört, ja, mehr als 4000 Jahre ist es her, dass geheiratet wird, ob es jemals in der Geschichte vorkam, dass ein Radiosender die Ringe bezahlt hat? Wahrscheinlich noch nicht.
5: Siehste? Das gab's noch nicht.
1: Das gab's noch nicht. Das gibt's. Das gibt's aber
4: Greta
1: bei
4: weiß,
1: uns.
4: Wie es funktioniert.
1: Also,
4: wenn Sie die Ringe bezahlt haben wollen, dann gehen Sie bei uns auf die Website, melden Sie sich an und holen sich den 1.000 € Gutschein.
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0: Ja, es ist 9:50. Wir wünschen Ihnen nochmal einen wunderschönen Mittwochmorgen. Ich würde mal Donnerstag sagen, was denn los heute? Und hier kommt der Swiftie des deutschen Wetters, unser Wetterwetterman Michael Klein. Guten Morgen.
1: Ich hüpfe noch, hallo.
0: Aber ist doch hier, Taylor Swift ist doch deins.
1: Ja, finde ich gut.
0: Ja, ich auch. Ja. Wir fragen mal die Greta. Greta ist noch im Studio. Greta, unsere Schülerpraktikantin, 9. Klasse, hat gerade schon einen spannenden Beitrag zum Thema Heiraten gemacht. Und Greta, Taylor Swift, ist das ein Thema für dich oder ist das schon wieder durch?
2: Ja, also ich finde ein paar Lieder cool, aber ich würde sagen, es ist irgendwie auch so ein bisschen schon durch.
0: Ja. Was ist so angesagt? Ich weiß, die Frage kommt jetzt vielleicht ein bisschen überraschend. Gibt es so irgendwas, wo du jetzt sagst, das fetzt mir total? Oder in der Klasse irgendwie? Oder ist es total unterschiedlich?
2: Ich glaube, es ist unterschiedlich, aber es gibt tatsächlich noch sehr viele, die ich kenne, die Taylor Swift sehr mögen.
0: Ja, okay. Ja. Ja, klar. Wenn wir dir jetzt persönlich eine Freude machen könnten mit irgendeiner Musik, was würde dir zuerst einfallen?
2: Boah, also ich mag zum Beispiel Olivia Rodrigo.
0: Okay. Okay, Olivia Rodrigo, doch, die kenne ich doch. Die haben wir auch schon gespielt. Dann machen wir was. Wir machen gleich was von Olivia Rodrigo.
2: Okay.
0: So, und wenn wir dich fragen würden, was magst du für ein Wetter, wenn du dir eins aussuchen könntest?
2: Ich mag es eigentlich warm, aber ich finde zum Beispiel gestern war es schon wieder zu warm.
0: Okay, na pass auf, da kommt jetzt der Micha Klein ins Spiel. Micha, ja. Gestern war es etwas zu warm. Kannst du bitte jetzt mal für die Greta ein bisschen passenderes Wetter machen?
1: Das ist, auf dich höre ich ja nicht, André, seit Jahren nicht, aber ja. Wenn Greta das sagt, gestern hatten wir in der Spitze, wenn wir hier durch Sachsen schauen, so 28, 29 Grad. Heute werden es so vielleicht gerade mal 25 als höchstes, also meistens sind es so 23 Grad mit ganz viel Sonnenschein, bisschen Wind mit dabei. Ist das... Ich hoffe, das ist Greta-Wetter, oder?
2: Ist okay. Ja, das klingt auch gut mit dem Wind und so.
0: Sehr schön, dann nehmen wir das. Wie wird es dann weitergehen, Micha?
1: Bisschen frischer, morgen noch. Also morgen nochmal 1-2 Grad weniger als heute. Ganz viel Sonne, weniger Wind und dann am Freitag wieder mehr Sonne, mehr Temperatur.

0: Temperatur. Ruhiges Wetter, also auch ganz ruhiger Wind dabei. Am Freitag können schon über 25, 26 Grad werden. Und am Wochenende ist es so ein Hin und Her aus mal Wolken, mal Sonne, zwischendurch vielleicht auch mal ein kleiner Schauer möglich. Also nicht ganz so beständiges Wetter, aber immer noch sehr warm.
1: Alles klar. Und Greta, du hast gerade von deinem Hobby erzählt.
2: Ja.
1: Was machst du?
2: Ich gehe bouldern.
1: Okay, aber das ist Indoor in erster Linie.
2: Ja, genau. Also eigentlich normalerweise schon, aber es gibt auch draußen Boulder.
1: Ja. Also wäre das Wetter jetzt am Wochenende so leicht durchwachsen?
2: Mhm. Ja, also prinzipiell ist es eigentlich schon angenehmes okay. Wetter, denke ich, dafür.
1: Wie bist du zum Bouldern gekommen, wenn ich fragen darf?
2: Also ich war ganz lange auf der Suche nach irgendwie so einem guten sportlichen Hobby, weil viele von meinen Freunden haben Kampfsport gemacht und das war immer nichts für mich.
1: Ja.
2: Und dann irgendwann sind wir durch eine Freundin tatsächlich darauf gekommen, die hat es auch gemacht. Und dann haben wir mich da auch angemeldet.
1: Alles klar, Micha. vielleicht noch die Frage an unseren Micha Klein. Klettern die Temperaturen dann nächste Woche wieder nach oben?
0: Ich habe gerade gedacht, für draußen wäre es natürlich super, nach oben zu klettern, wenn man es kühler haben will. Für drinnen ist es so, dass sich in der Halle natürlich die warme Luft oben sammelt. Also wenn es zu warm ist, dann lieber unten bleiben. Die Temperaturen werden in der nächsten Woche wahrscheinlich auch wieder so im Bereich um 25 Grad. Also auf Sommerniveau hin und her pendeln. Wird aber etwas unangenehmer, weil es feuchter ist, schon mal ein Schauer mit dabei ist und die Nächte sind dann auch deutlich wärmer. Also deswegen vielleicht nächste Woche ein bisschen unangenehmer als das, was wir im Moment haben.
1: Okay, alles klar. Greta, jetzt noch eine Frage zu Olivia Rodrigo. Was nehmen wir? Was ist radiotauglich? Nehmen wir Drop Dead oder Get Him Back oder was empfiehlst du?
2: Also ich würde sagen einfach ich mag eigentlich alle Lieder von ihr.
1: Irgendeinen? Ja,
2: warte. Ja.
1: Get Him Back, okay. Gucken wir mal, ob das passt.
2: Guck, ob du ein gutes nimmst.
1: Bitte was?
2: Mal gucken, ob du ein gutes nimmst.
1: Ja, ich hab das auch,
0: Gut. Was heißt, verantwortlich bist du jetzt, Greta? Also wenn jetzt hier gleich der Musikchef
1: kommt, ja, genau, dann gibt's nicht Ärger. Pass auf, also Good For You. Was Good For You ist, das ist gut für alle. Also dann spielen wir jetzt Olivia Rodrigo. Dankeschön nochmal, Greta. Dankeschön nochmal, Micha. Und wir gönnen uns jetzt noch eins.
0: Also ich bekomme Käffchen gerne.
1: Ich auch gerne, alles.

0: So, Musikwunsch. Von der Greta, unsere Schülerpraktikantin, ja, hat sich Olivia Rodrigo gewünscht. So, und wir wünschen einen schönen guten Morgen, einen tollen Start in diesen Mittwoch. Und alles, was heute wichtig ist und wichtig wird, fahren Sie gleich bei uns in den Nachrichten. Bleiben Sie dran, 12 Minuten vor 9 jetzt.
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2: Mit Sandra Petzold, guten Morgen. Die BSW-Fraktion im Zwickauer Stadtrat setzt sich für die Einführung von Jobtickets in allen kommunalen Unternehmen und Beteiligungsgesellschaften ein. Sie wird einen entsprechenden Antrag zur Stadtratssitzung morgen einbringen. Die Oberbürgermeisterin soll beauftragt werden, auf eine einheitliche Lösung hinzuwirken.
3: Einige Unternehmen und die Stadtverwaltung bieten bereits Jobtickets an, das HBK zum Beispiel aber nicht. Fraktionsvorsitzender Bernd Rudolph betont, dass die Maßnahme Beschäftigte konkret entlasten und gleichzeitig den öffentlichen Nahverkehr stärken könne. Ein Jobticket ist eine Fahrkarte für den ÖPNV, die Arbeitgeber ihren Beschäftigten verbilligt oder kostenlos zur Verfügung stellen. Gunnar Tichy, Nachrichtenredaktion.
2: Die Zwickauer Energieversorgung hat im vergangenen Jahr rund 12 Millionen Euro in Infrastruktur und technische Anlagen investiert. Wie das Unternehmen mitteilte, wurden Stromnetze verstärkt und das Fernwärmenetz modernisiert. Als Einzelprojekt hob die ZEV den Bau der PV-Parkplatzüberdachung an der Sparkassenarena hervor. Trotz der hohen Investitionskosten wurde das Jahr 2025 mit einem Gewinn von 40

0: 17 Millionen Euro abgeschlossen. Bei einem Unfall auf der Mitteltrasse in Lichtenthanne ist gestern Nachmittag ein Autofahrer schwer verletzt worden. Der 26-Jährige war aus bislang ungeklärter Ursache mit seinem Ford auf die Gegenfahrbahn geraten und mit einem LKW zusammengestoßen. Der Mann kam ins Krankenhaus, der Lasterfahrer blieb unverletzt. Die Staatsstraße war 3 Stunden lang vollgesperrt, es staute sich in alle Richtungen. Menschenhandel soll in Deutschland künftig konsequenter verfolgt und härter bestraft werden. Das sieht ein Gesetzentwurf aus dem Bundesjustizministerium vor. Lea Matschulat berichtet.
1: Wer moderne Sklaverei ausnutze, dürfe nicht straffrei davon kommen, sagt Bundesjustizministerin Hubig. Sie meint etwa all diejenigen, die sich die Nägel machen lassen, obwohl vieles darauf hindeutet, dass im Nagelstudio nicht alles korrekt läuft. Oder auch Bauherren, die ein Auge zudrücken, wenn eine Firma besonders günstige Konditionen verspricht, doch nicht ganz klar ist, ob die Arbeiter auch alle angemeldet sind.
0: In Chemnitz wird am Wochenende wieder das Hutfestival gefeiert. Es haben sich wieder Straßenkünstler aus aller Welt angesagt. Eröffnet wird das Festival bereits am späten Freitagnachmittag.
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3: Einen wunderschönen guten Morgen. Herrlich blauer Himmel momentan bei uns in Zwickau. Die Temperaturen, die gehen auf 23 Grad rauf. Ein paar lockere Wolkenfelder können immer mal durchziehen im Laufe des Tages. Morgen der Tag sieht ähnlich aus und am Freitag, da geht's mit den Temperaturen sogar wieder ein ganzes Stück nach oben. Da knacken wir mit Höchstwerten so um die 27 Grad, fast schon wieder die 30 Grad Marke. Und gucken wir noch auf die Straßen. Da wird geblitzt auf der Wildenfelser Straße stadteinwärts nach der Aral-Tankstelle. Und falls Sie noch was anderes entdeckt haben, können Sie mir gerne Bescheid geben. 03x800 und die 4 ist die Nummer oder per WhatsApp die Nummer finsaufradiozwickau.de. Ja,
4: danke.
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0: Sie sah Sommer. Oh! Keine Zeit verlieren, weil Miri winkt. Das heißt, es gibt noch eine Ergänzung, ja?
1: Genau, Tino hat mir gerade eine Sprachnachricht hinterlassen auf WhatsApp. A13 Richtung Berlin, Spanngurte an der Abfahrt Ortrand auf der mittleren Spur, also Obacht dort. A13 Dresden Richtung Berlin, Vorsicht, Spanngurte liegen an der Abfahrt Ortrand auf der mittleren Spur.
0: Alles klar. Vielen Dank, Miri.
1: Gerne.
0: Und ja, jetzt ist es kurz vor neun. Einen schönen guten Morgen allerseits.
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0: Hm? 8:58 jetzt.
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2: Im Mittelalter wurde das religiöse Leben unserer Stadt im Wesentlichen bestimmt durch ein Franziskanerkloster. Dazu kann uns Stadtführerin Sabine Ludwig mehr erzählen.
3: Das Franziskanerkloster wurde 1231 gegründet und im Zuge der Reformation 1525 geschlossen. Das befand sich genau an

0: An der Stelle, wo heute unsere moderne Hochschulbibliothek steht. Paradoxerweise predigte Martin Luther in der Klosterkirche im Frühjahr 1522 zweimal. Aufgrund von Bauarbeiten war die große Stadtkirche St. Marien nicht benutzbar und so musste man in die Klosterkirche ausweichen.
1: Ja, witziger Fakt eigentlich. Nach der Schließung wurde das Kloster übrigens komplett abgerissen. Heute ist von dem Komplex nichts mehr übrig.
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0: Bist schon da?
1: Ich bin da.
0: Das ist aber schön. Ja, hier ist nämlich unser Chefmeteorologe Michael Klein, jetzt in der Leitung.
1: Ja.
0: Jo, das ist schön, dass du uns das Wetter vorhersagst. Du könntest natürlich auch in einer ganz anderen Branche unterwegs sein, zum Beispiel in der Halbleitersparte.
1: Ja.
0: Da sehe ich gerade, vielleicht hast du auch schon gelesen heute Morgen, wenn du bei Samsung arbeitest, da hast du gerade richtig gute Karten. Und zwar haben die jetzt einen Kompromiss ausgehandelt mit der Gewerkschaft. Da geht es um den KI-Boom. Also Samsung profitiert gerade in Milliardenhöhe von diesem weltweiten KI-Boom. Und die haben jetzt für ihre Mitarbeiter in der Halbleitersparte, und das sind ein paar 10.000, haben die jetzt ein Bonisystem vereinbart. Pro Mitarbeiter im Schnitt, also durchschnittlich, 291.000 Euro. Das ist nicht schlecht, oder? Wenn dein Chef morgens zu dir kommt und sagt, so, morgen, Herr Klein, Bonus hier, bitteschön, 290.000. Ach, herrlich,
1: oder? Ich sag nur Bescheid, damit sie Platz auf dem Konto haben.
0: Ne? Ja, genau, ne? Das, dass sie sich nicht wundern. Ja, schön, Samsung, KI. Ja, siehste, das ist eben der Unterschied, Micha, bei uns wird alles noch mit Hand und mit Herz gemacht.
1: Ja.
0: Wir sind arm, aber sexy.
1: Wir sind das Berlin der Intelligenz.
0: So ist es, kein Bonus, aber dafür charmant.
1: Ja, und, kommen Sie uns besuchen, aber gehen Sie bitte auch ganz schnell wieder.
0: Und echt, ja. Nix mit KI. Micha, das Wetter, jo, das sieht doch ganz gut aus, auch heute wieder.
1: Ja, da braucht man jetzt weder die künstliche noch die sonstige Intelligenz, um zu sagen, das ist ein ruhiger, entspannter Tag. Ein frühsommerlicher Tag, kann man sagen, und das Ende Mai. Wir sind mit den Temperaturen nämlich im Bereich an der Sommermarke. Die liegt ja bei 25 Grad und das könnten wir heute punktuell erreichen. So warm wie gestern wird es nicht. Wir liegen ein bisschen drunter, also oftmals so im Bereich um 23 Grad, was für die meisten die absolute Wohlfühltemperatur ist. Mit viel Sonnenschein, mit ein bisschen Wind mit dabei und ganz viel Sonne.
0: Ja. Ein paar Wölkchen, die haben wir fast schon vermisst in den letzten Tagen.
1: Ja, richtig. So den Himmel ein bisschen auflockern.
0: Ja, wackelt das dann so das Wetter in den nächsten Tagen?
1: Ja, so ein bisschen. Es bleibt nicht ganz beständig so aufgeräumt, sondern am Wochenende wird es ein bisschen wechselhafter sein. Also auch mit dicken Wolken, mit mal einem Schauer zwischendurch. Aber auf dem Weg dahin, also morgen und am Freitag erstmal weiterhin ganz viel Sonne. Morgen ein bisschen kühler als heute, so bei 21, 22 Grad. Freitag wieder wärmer, da sind es auch über 25 Grad. Weiterhin, wie gesagt, ganz viel Sonne. Am Abend, in der Nacht zum Samstag, da kann es dann losgehen, dass dickere Wolken reinziehen, vielleicht auch ein Schauer mit dabei ist. Das Wochenende also insgesamt ein bisschen wechselhafter, aber weiterhin sommerlich warm.
0: Das ist der. Ich habe darauf jetzt noch eins.
1: Käffchen gerne.
0: Gibt einen Bonus, genau. Käffchen. Ja. Schenke ich dir.
1: Danke, Herr Chef.

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11: Mit Sandra Petzold einen schönen guten Morgen. Die Zwickauer Energieversorgung hat im vergangenen Jahr rund 12 Millionen Euro in Infrastruktur und technische Anlagen investiert. Trotz der hohen Kosten wurde das Jahr mit einem Gewinn von 14 Millionen Euro abgeschlossen. Die BSW-Fraktion im Zwickauer Stadtrat will das Jobticket für alle Mitarbeiter kommunaler Unternehmen und Beteiligungsgesellschaften einführen. Ein entsprechender Antrag wird am Donnerstag zur Ratssitzung eingebracht. Die Organisatoren des Marathons in Merane wollen 1000 Läufer an den Start bringen. Wer für den 21. Juni trainieren möchte, kann das ab heute jeden Mittwoch beim Lauftreff tun, immer um 18.30 Uhr am Parkhotel. Der Wohnungsbau in Deutschland verläuft nur sehr schleppend. Um dem entgegenzuwirken, entscheidet das Bundeskabinett heute über Reformen im Baurecht. Die Genehmigungsverfahren sollen beschleunigt werden.
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13: Einen wunderschönen guten Morgen. Herrlich blauer Himmel momentan bei uns in Zwickau. Die Temperaturen, die gehen auf 23 Grad rauf. Ein paar lockere Wolkenfelder können immer mal durchziehen im Laufe des Tages. Morgen der Tag sieht ähnlich aus und am Freitag, da geht's mit den Temperaturen sogar wieder ein

0: ganzes Stück nach oben. Da knacken wir mit Höchstwerten so um die 27 Grad, fast schon wieder die 30 Grad Marke. Und gucken wir noch auf die Straßen. Da wird geblitzt auf der Wildenfelser Straße stadteinwärts nach der Aral-Tankstelle. Und falls Sie noch was anderes entdeckt haben, können Sie mir gerne Bescheid geben. 03 mal 800, und die 4 ist die Nummer, oder per WhatsApp die Nummer, finden Sie auf radiozwickau.de.
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2: Ich wäre ehrlich gesagt gestern ein bisschen früher ins Bett gegangen, wenn ich das gewusst hätte, dass das heute auf mich zukommt. Ich freue mich wirklich tierisch.
4: Ja, der Kai, die Pflaume. Heute hat sein Geburtstag. Kai, der Pflaume natürlich, ja. Feiert heute, oh Gott, muss ich gucken, 59., 60., 59. ist er. Also, Happy Birthday allen Geburtstagskindern, und jetzt, egal ob mit oder ohne Geburtstag, einen schönen Mittwochmorgen. 6 Minuten vor halb 10 ist es.
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1: Und da haben wir schon mal einen Tipp für kommenden Samstag, denn da lädt das Konservatorium wieder zum Tag der Instrumente. Ab um 10 geben die Schülerinnen und Schüler im Robert-Schumann-Saal ein Konzert. Auch das kleine Streichorchester Fidolino und das kleine Zupforchester Zirlibo zeigen ihr Können. Und in den Unterrichtsräumen werden alle Instrumente vorgestellt, die am Kon unterrichtet werden. Wer Lust hat, kann sie auch ausprobieren. Es gibt einen Kuchenbazar zugunsten der kommenden Konzertreise. Der Eintritt ist frei.
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0: Bei dem schönen Wetter sind ja Morgenansager im Radio manchmal auch ein bisschen träge und ein bisschen faul. Da haben wir uns überlegt, wir holen uns heute mal Unterstützung.
1: Ja, wir holen uns mal den Nachwuchs ran und wir haben nämlich gerade eine ganz liebe Schülerpraktikantin hier im Sender. Das ist die Greta. Greta macht eigentlich 9. Klasse und du bist jetzt gerade so für 2 Wochen zum Praktikum bei uns. Wie ist es so bisher?
2: Ich finde es sehr interessant und cool und ich finde, man kann ja so ein bisschen hinter die Kulissen mal schauen.
1: Ah. Und wie sieht's aus hinter den Kulissen?
3: Wow, alles schon sehr merkwürdig. Sehr schwierig, darüber eine Meinung zu haben.
4: Ist das die Wahrheit?
5: Bitte entschuldigen Sie, das war nur ein harmloser kleiner Scherz.
2: Doch, ich find's wirklich cool.
1: Geht schon. Was ist das? Was? Ist das Meerschweinchenfutter?
0: Das ist ein Haferriegel.
1: Ein Haferriegel.
0: Haferriegel.
1: Wieso isst du Haferriegel?
0: Ja, so ein paar Körner am Morgen.
1: Ach so, ja. Na gut.
0: So, dann kann ich sagen, ich habe schon morgens ein Korn gefunden.
1: Muss ich dich dann auch auf die Wiese lassen oder wie ist das?
6: Achtung, der folgende Beitrag enthält Material, das auf manche Zuhörer verstörend wirken kann.
0: Der Nabu schlägt Alarm. Es gab ja die Vogelzählung, gibt es ja 2-mal im Jahr. Es sind wohl jetzt wirklich signifikant weniger Gartenvögel gezählt worden. Da hat sich herausgestellt, zum Beispiel 10% weniger Spatzen. Das ist keine gute Tendenz. Frank ist mein Nachbar, der hat gesagt, er bestätigt das, weil er muss seine Katze inzwischen auch wieder zufüttern.
1: Oh Gott. Oh,
0: schönen guten Morgen unserem Chefmeteorologen Michael Klein. Eine französische Touristin hat der italienische Zoll rausgeholt und zwar mit insgesamt 40 Kilogramm Sand im Auto. Also die hat sie dort geklaut vom Strand Le Saline in Stentena im Nordwesten Sardinien. Jetzt gucke an. Also bitte kein Strand klauen, wenn Sie unterwegs sind in Italien, weil das bedeutet Bußgeld zwischen 500 und 3000 Euro, je nach Menge. Ich kann mir vorstellen, bei 40 Kilo hat sie vielleicht für einen Sandkasten gebraucht oder so. Bitte nicht nachmachen. Sie merken schon, wir sind die Sendung mit echtem Mehrwert. Bitte, wenn Sie auf Sardinien sind, keine 40 Kilo Sand klauen.
7: Ja, also kein Sand vom Meer.
0: Nein.
7: Die Sendung mit Mehrwert. Ne?
0: Ja, ja, richtig, deswegen ein Mehrwert. Spannender Fakt am Rande, Sardinien, denkt man, ist es nach dem Fisch benannt, Sardinien? Es ist umgekehrt. Die Sardine wurde nach der Insel benannt, weil es wohl früher mal vor Sardinien ganz viele von diesen Fischen gab und da hat man den Fisch nach der Insel benannt. So, dann kommen wir jetzt mal zum Thema Wetter. Wie die Sardinen am Strand liegen, das geht ja auch bei uns.
7: Ich bin noch gedanklich gerade abgelenkt. Ich denke gerade über nach, ob die Gardine dann
0: die Gardine,
7: im Gardasee schwamm oder die
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11: Mit Sandra Petzold. Guten Tag. Die Zwickauer Energieversorgung hat im vergangenen Jahr rund 12 Millionen Euro in Infrastruktur und technische Anlagen investiert.
12: Wie das Unternehmen mitteilte, wurden Stromnetze verstärkt und das Fernwärmenetz modernisiert. Als Einzelprojekt hob die ZEV den Bau der PV-Parkplatzüberdachung an der Sparkassenarena hervor. Trotz der hohen Investitionskosten wurde das Jahr 2025 mit einem Gewinn von 14 Millionen Euro abgeschlossen. Für dieses Jahr plant der Energieversorger unter anderem die Sanierung der Wärmebrücke über der Mulde und die Erneuerung der Technik in den Heizkraftwerken Zwickau Süd und Eckersbach. Gunnar Tichy, Nachrichtenredaktion.
11: Die BSW-Fraktion im Zwickauer Stadtrat setzt sich für die Einführung von Jobtickets in allen kommunalen Unternehmen und Beteiligungsgesellschaften ein. Sie wird einen entsprechenden Antrag zur Stadtratssitzung morgen einbringen. Einige Unternehmen und die Stadtverwaltung bieten bereits Jobtickets an, das HBK zum Beispiel aber nicht. Ein Jobticket ist eine Fahrkarte für den ÖPNV, die Arbeitgeber ihren Beschäftigten verbilligt oder kostenlos zur Verfügung stellen. Im Prozess gegen die frühere RAF-Terroristin Daniela Klette könnte heute am Landgericht Werden in Niedersachsen das Urteil fallen. Laut Anklage soll Klette mit ihren Komplizen Burkhard Garweg und Ernst Volker Staub zwischen 1999 und 2016 Geldtransporter und Supermärkte überfallen haben. Die beiden Männer sind weiter auf der Flucht. Die Staatsanwaltschaft fordert für Klette eine Haftstrafe von 15 Jahren. Rund 5000 Superreiche besitzen mehr als ein Viertel des Finanzvermögens in ganz Deutschland. Der Global Wealth Report zeigt, die Zahl der Menschen in Deutschland, die umgerechnet mehr als 100 Millionen Dollar besitzen, sei letztes Jahr um rund 1100 gegenüber dem Vorjahr gestiegen. Superreiche hätten vor allem von Gewinnen an den Aktienmärkten profitiert. Der Freizeitpark Belantis bei Leipzig feiert heute die Neueröffnung der Themenwelt Idefix Abenteuerland. Neben den altbekannten Achterbahnen, Attraktionen und Angeboten soll es ab sofort auch neue Familienattraktionen rund um den bekannten Hund aus den Asterix und Obelix Comics geben. Ein französischer Betreiber hatte den Park vor einem Jahr übernommen und will ihn nach und nach in den ersten deutschen Asterix-Freizeitpark

0: Park umbauen.
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3: Das ist wirklich ein wunderschöner Mittwoch zum Genießen. Die Temperaturen bei uns in Zwickau, die gehen auf 23 Grad rauf. Viel Sonnenschein gibt's dazu. Nur ein paar lockere Wolkenfelder, die heute im Laufe des Tages immer mal durchziehen können. Morgen der Tag sieht ähnlich aus und am Freitag toppen wir das Ganze sogar nochmal. Denn da geht's mit den Temperaturen wieder nach oben. 27 Grad, die Höchstwerte. Und schauen wir noch auf die Straßen. Da wird geblitzt auf der Wildenfelser Straße stadteinwärts nach der Aral-Tankstelle. Und falls Sie noch was anderes entdeckt haben, sagen Sie gerne Bescheid. Geht jederzeit und am besten telefonisch. Das ist am unkompliziertesten. 03x800 und die 4 ist die Nummer.
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5: Live am Mittwoch, willkommen. Gleich mit der neuen Single von Alex Warren. Darin verarbeitet er das emotionale Chaos, als er seine Frau Cover das erste Mal getroffen hat. In dem Song geht es um die riesige Anziehungskraft, schlaflose Nächte und das Gefühl, dass diese Verbindung zu schön ist, um wahr zu sein. Quasi wie in einem Fiebertraum. Wir hören Fever Dream. Gleich in Hithalbe Stunde Nummer 1. Schönen Mittwoch. Hi, hi.
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0: schön, dass Sie bei uns sind an diesem Mittwoch. Wir haben 10 Minuten vor 11.
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0: Hier ist das Lieblingsradio bei der Arbeit und wir machen gleich weiter mit dem Sound für Zwickau, Stadt und Land.
1: Baby, goodbye.
0: Und freuen uns auf diesen frischen Mega-Hit von heute. Alle Farben gleich mit Baby Goodbye. Bleiben Sie bitte dabei.
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3: Das ist wirklich ein wunderschöner Mittwoch zum Genießen. Die Temperaturen bei uns in Zwickau, die gehen auf 23 Grad rauf. Viel Sonnenschein gibt's dazu. Nur ein paar lockere Wolkenfelder, die heute im Laufe des Tages immer mal durchziehen können. Morgen der Tag sieht ähnlich aus und am Freitag toppen wir das Ganze sogar nochmal. Denn da geht's mit den Temperaturen wieder nach oben. 27 Grad, die Höchstwerte. Und schauen wir noch auf die Straßen. Da wird geblitzt auf der Wildenfelser Straße stadteinwärts nach der Aral-Tankstelle. Und falls Sie noch was anderes entdeckt haben, sagen Sie gerne Bescheid. Geht jederzeit und am besten telefonisch. Das ist am unkompliziertesten. 03x800 und die 4 ist die Nummer.
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4: Und mit Ihnen, ich freue mich, dass Sie dabei sind. Wir genießen jetzt zusammen alle Farben und Baby Goodbye. Haben Sie einen schönen Mittwoch mit uns.

0: Einen schönen Mittwoch für Sie mit uns, mit Radio Zwickau.
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0: Wir fragen Stars und Sternchen nach ihren Geschichten über Künstler und Songs, die sie beeinflusst haben, an die sie bleibende Erinnerungen haben. Heute mit dem neuseeländischen Tenor Cameron Barclay, der mit den Ten Tenors auf Tour ist und diesen Monat auch Konzerte in Sachsen gegeben hat. Cameron, was macht denn das Land interessant? Und wenn man mal so weit reist, welchen Teil von Neuseeland sollte man unbedingt gesehen haben?
3: Neuseeland ist interessant, weil es ein kleines Land ist, aber wir haben alles. Wir haben Strand, wir haben Berge, wir haben Desert, wir haben alles. Also für das erste Mal, ich denke, dass South Island ist besser, weil wir haben die Alpen, die Gletscher, wir haben die Rainforest auch, die Wald, Regenwald. Und das ist mir the Neuseeland-Vibe, mehr traditional. The South Island ist besser.
0: Klingt auf jeden Fall spannend. Jetzt zu deinem besonderen Musikmoment, Cameron. Das ist ein deutscher Song.
3: Ich liebe 99 Luftballons. Wald ist ein Rocklied mit viel Energie, viel, das ist schnell, aber es hat nur ein very serious message. Das ist ein important Song.
0: Sagt der Tenor Cameron Barclay, der mit den Ten Tenors auf Tour ist. Und wir hören jetzt seinen ganz besonderen Musikmoment. Hier ist Nena mit 99 Luftballons.
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wir grüßen alle, die heute Geburtstag haben, sowie auch Schauspieler, Sänger und Reality-Darsteller Rocco Stark. Der feiert heute seinen 40. Geburtstag. Happy Birthday. Rocco Stark galt ja lange Zeit als schwarzes Schaf der Ochsenknecht-Familie. Aber dann kam Jimmy Blue.

0: zwei Minuten nach 10:45 Europapokalfinale in Leipzig zwischen Crystal Palace aus London und Rayo Vallecano aus Madrid geht's heute Abend um den Titel in der Fußball Conference League. Wir haben gleich alle Themen dieses Tages für Sie in unseren Nachrichten um 10:45.
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1: Mit Sandra Petzold, guten Tag. Zwei 15-Jährige auf einem Simson-Roller sind bei einem Unfall in Krimmitschau schwer verletzt worden. Ein 82-jähriger Skoda-Fahrer nahm den beiden gestern Nachmittag an der Kreuzung Heinstraße-Fichte-Straße die Vorfahrt. Der Sachschaden wird auf 5.000 Euro geschätzt. Die BSW-Fraktion im Zwickauer Stadtrat setzt sich für die Einführung von Jobtickets in allen kommunalen Unternehmen und Beteiligungsgesellschaften ein. Sie wird einen entsprechenden Antrag zur Stadtratssitzung morgen einbringen. Die Oberbürgermeisterin soll beauftragt werden, auf eine einheitliche Lösung hinzuwirken.
2: Einige Unternehmen und die Stadtverwaltung bieten bereits Jobtickets an, das HBK zum Beispiel aber nicht. Fraktionsvorsitzender Bernd Rudolph betont, dass die Maßnahme Beschäftigte konkret entlasten und gleichzeitig den öffentlichen Nahverkehr stärken könne. Ein Jobticket ist eine Fahrkarte für den ÖPNV, die Arbeitgeber ihren Beschäftigten verbilligt oder kostenlos zur Verfügung stellen. Gunnar Tichy, Nachrichtenredaktion.
1: Dass der Iran-Krieg auch die deutsche Wirtschaft belastet, ist klar. Wie stark zeigt jetzt die neue Konjunkturprognose der Wirtschaftsweisen? Der Sachverständigenrat erwartet wegen der Auswirkungen des Nahostkonflikts nur ein Mini-Wachstum von 0,5%. Letzten Herbst war das Gremium noch von einem Plus des Bruttoinlandsprodukts von 0,9% ausgegangen. Pro Jahr landen rund 20 Millionen Tonnen Plastik in der Umwelt und gelangen vom Festland über Flüsse bis in die Meere. Eine neue Studie gibt jetzt Aufschluss darüber, was genau die Gewässer vermüllt. Details von Tine Klimach.
3: Das Ergebnis der Studie ist eindeutig. Die größten Verschmutzer der Meere sind vor allem Einwegprodukte. In über 90% der untersuchten Länder gehören Lebensmittelverpackungen, Plastikflaschen sowie Verschlüsse und Deckel zu den drei häufigsten Müllarten. Dahinter folgen Plastiktüten sowie Zigarettenreste.
1: Die Organisatoren des Marathons in Meerane am 21. Juni wollen noch mehr Läufer an den Start bringen. Voriges Jahr waren es 750. Friedrich Seifert.
4: Diesmal soll die Tausender-Marke geknackt werden, darunter mindestens 600 Kinder haben sich Stadt- und Gysport vorgenommen. Gelaufen wird im Wilhelm-Wunderlich-Park. Wer in Gemeinschaft trainieren möchte, kann das ab heute jeden Mittwoch tun, und zwar beim Lauftreff immer um 18.30 Uhr am Parkhotel.
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6: Einen wunderschönen Mittwoch. Die Temperaturen bei uns in Zwickau, die gehen auf 23 Grad rauf. Schön sonnig ist es den ganzen Tag. Nur ein paar lockere Wolkenfelder, die ab und zu mal durchziehen. Morgen sieht's ähnlich aus. Höchstwerte bleiben so wie heute. Und am Freitag, da wird's dann noch ein Stückchen wärmer. Da

0: knacken wir nämlich fast schon wieder die 30-Grad-Marke. Und schauen wir noch auf die Straßen. Da haben wir einen Blitzer auf der Glückaufbrücke statt einwärts. Und falls Sie noch was anderes entdeckt haben, gerne Bescheid geben. 03x800 und die 4 ist die Nummer, unter der Sie mich erreichen. Oder Sie hinterlassen eine Sprachnachricht auf WhatsApp. Die Nummer finden Sie auf radiozwickau.de.
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3: Live am Mittwoch und um 10.54 Uhr können wir ganz aktuell noch Breaking News machen.
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3: Die frühere RAF-Terroristin Daniela Klette ist zu 13 Jahren Haft verurteilt worden. Ausführliche Infos dazu in den nächsten Nachrichten. Und jetzt geht's ab in die nächste Hit-halbe Stunde. Gleich die 80er mit Camouflage. Und jetzt Kygo und Tina Turner. Haben Sie einen ganz schönen Mittwoch mit uns. Hi, hi.
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0: Es ist 10 Minuten vor halb 12. Hier ist das Lieblingsradio, gleichzeitig Sommerradio. Der Sommer ist da und er scheint auch schon mal da zu bleiben. Miri hat in wenigen Augenblicken ein ganz frisches Wetterupdate für Sie. Und in der nächsten halben Stunde gibt es auch tollen Sommersound bei uns, unter anderem Calvin Harris und Summer. Das und noch ganz viel mehr gleich.
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15: Einen wunderschönen Mittwoch. Naja, ein paar Wolken sind immer mal unterwegs bei uns in Zwickau. Aber alles in allem ist das ein wunderschöner Tag, denn die Wolken sehen dazu noch sehr hübsch aus. Weiße, schöne Schäfchenwolken. Dahinter ganz viel Blau, viel Sonnenschein heute. Und die Temperaturen, die gehen auf 23 Grad rauf. Morgen der Tag sieht ähnlich aus. Und

0: Am Freitag, da toppen wir das Ganze nochmal, vor allem temperaturenmäßig, denn da geht's nochmal ein ordentliches Stück nach oben auf bis zu 27 Grad streckenweise. Und schauen wir noch auf die Straßen, da haben wir einen Blitzer auf der Glückaufbrücke stadteinwärts. Und falls Sie noch was anderes entdeckt haben, sagen Sie gerne Bescheid. 03x800 und die 4 ist die Nummer.
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3: Und gleich geht's ab in die 90er mit Prince Little Joe und Marky Mark United direkt nach Taylor Swift.
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0: 90er Sound von Prince Atta Joe und Marky Mark am Mittwochmittag, 12:02 ist es an diesem 27. Mai. Heute Abend schaut Fußball Europa nach Leipzig. Im Finale der UEFA Conference League treffen der spanische Verein Rayo Vallecano und Crystal Palace aus London aufeinander. Mehr als 30.000 Fans werden in der Stadt erwartet und schon gestern Abend war ordentlich was los, leider nicht nur friedlich. In der Innenstadt kam es zu einer Auseinandersetzung zwischen beiden Fanlagern. Die Polizei hat die Situation aber schnell unter Kontrolle gebracht. Da, wo gestern Stühle, Flaschen und Gläser geflogen sind, frühstücken heute die Fans, als wäre nichts gewesen. Und dort ist, direkt bei den Fans, unsere Reporterin Clarissa Kunert.
1: Was gibt's denn eigentlich zu so einem Frühstück?
2: Breakfast, yeah. Coffee first.
3: Oh no, it's beer.
4: I don't remember.
1: Die meisten trinken also Kaffee, ein paar sind aber auch schon mit dem ersten Bier dabei. Die Stimmung der Fans ist auf jeden Fall schon hoch.
4: I'm here for the Rayo Vallecano to win the Conference Cup.
5: We're on our way. To the Leipzig, we're on our way.
0: Also Stimmung ist schon mal prächtig. Dankeschön, Clarissa. Bis zum Anstoß heute Abend um 21 Uhr dürfte Leipzig auf jeden Fall noch voller werden. Der eine oder andere Fan möglicherweise auch. Zu sehen ist das Spiel Crystal Palace gegen Rayo Vallecano. Heute Abend übrigens bei Nitro.
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0: Davor gucken wir auf diesen Sonntag. Da geht es mit Austria Tourism nach Osttirol. Und die Details verrät uns jetzt Bernhard Pichler vom Tourismusverband Osttirol.
2: Es gibt zu gewinnen 4 Nächte für 2 Personen im Nationalparkpartnerbetrieb Hotel Edelweiß in St. Jakob im Defreckental. Inkludiert sind das Frühstück und die Benutzung der Wellnesseinrichtung. Und als absolutes Highlight gibt es noch eine kostenlose Führung mit den Nationalpark-Rangern in den Nationalpark Hohe Tauern mit dazu.
0: Das klingt schon nach einem ganz tollen Urlaub, oder? Also es geht für Sie nach Osttirol. Spielen Sie unbedingt mit diesen Sonntag von 9 bis 12.
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0: Es ist 3:45. Die deutsche Fußballnationalmannschaft startet heute in die WM-Vorbereitung und wir haben gleich alles Wichtige von hier aus Deutschland und der Welt in unseren Nachrichten 10:40.
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6: Mit Sandra Petzold, guten Tag. Bei der Euro-Jackpot-Ziehung gestern hat es 2 Millionen Gewinner aus Sachsen gegeben. Über jeweils 4 Millionen Euro können sich ein Spieler aus dem Landkreis Zwickau und einer aus Dresden freuen. Sie müssen sich jetzt bei einer Annahmestelle melden. Damit erhöht sich die Zahl der diesjährigen Lottomillionäre im Freistaat auf 4. Die Zwickauer Energieversorgung hat im vergangenen Jahr rund 12 Millionen Euro in Infrastruktur und technische Anlagen investiert. Wie das Unternehmen mitteilte, wurden Stromnetze verstärkt und das Fernwärmenetz modernisiert. Als Einzelprojekt hob die ZEV den Bau der PV-Parkplatzüberdachung an der Sparkassenarena hervor. Trotz der hohen Investitionskosten wurde das Jahr 2025 mit einem Gewinn von 14 Millionen Euro abgeschlossen. Wegen bewaffneter Raubüberfälle ist die frühere RAF-Terroristin Daniela Klette heute zu 13 Jahren Haft verurteilt worden. Das Landgericht in Werden in Niedersachsen sprach sie des besonders schweren Raubes in 6 Fällen schuldig. Die 67-Jährige stand wegen Überfällen auf Geldtransporter und Supermärkte zwischen 1999 und 2016 vor Gericht. Staatsanwaltschaft und Nebenklage hatten 15 Jahre Haft gefordert. Die Pflegebeiträge für Kinderlose könnten erneut steigen. Der Deutsche Gewerkschaftsbund sieht darin eine Diskriminierung ohne Not. Das sagte DGB-Vorstand Anja Piel der LVZ. Claudia Wächter berichtet.
7: Wieder einmal sollen Kinderlose bestraft werden, klagt die Gewerkschafterin. Und nicht nur das, die strukturellen Probleme der Pflegeversicherung würden damit nicht einmal gelöst. Hintergrund: in der Versicherung klafft ein Milliardenloch. Deshalb will die Gesundheitsministerin das System reformieren und möglicherweise eben auch die Beitragssätze für Kinderlose anheben. Der DGB fordert stattdessen eine Entlastung für Pflegebedürftige und warnt vor wachsender Altersarmut.
6: Der Freizeitpark Belantis bei Leipzig feiert heute die Neueröffnung der Themenwelt Idefix Abenteuerland. Neben den altbekannten Achterbahnen, Attraktionen und Angeboten soll es ab sofort auch neue Familienattraktionen rund um den bekannten Hund aus den Asterix und Obelix Comics geben. Ein französischer Betreiber hatte den Park vor einem Jahr übernommen und will ihn nach und nach in den ersten deutschen Asterix-Freizeitpark umbauen.
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9: Einen wunderschönen Mittwoch. Vielleicht machen Sie heute einen Abstecher zum Plauner Vogelschießen auf dem Festplatz an der Festhalle. Bei ziemlich schönem Wetter, das muss man sagen. Viel blauer Himmel bei uns in Zwickau. Nur ein paar malerische weiße Wolken, die ab und zu mal dabei sind. Die Temperaturen gehen auf 23 Grad rauf. Morgen der Tag sieht ähnlich aus und am Freitag, da wird es nochmal deutlich wärmer mit Höchstwerten um die 27 Grad sogar. Und schauen wir noch fix auf die Straßen. Da haben wir momentan nur einen Blitzer und zwar auf der Glückaufbrücke statt einwärts. Und falls Sie noch was anderes entdeckt haben, sagen Sie gerne Bescheid. 03x800 und die 4 ist die Nummer, unter der Sie mich erreichen.
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11: Live und in Farbe an diesem Mittwoch. Ab geht's jetzt ganz schnell in die nächste Hit-halbe Stunde. Da sind gleich die 80er dabei mit Man at Work, Down Under. Und davor starten wir jetzt mit Mr. Props und Waves um 6:12 Uhr.
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0: ist ganz genau 10 Minuten vor halb eins. Wir begleiten Sie durch den Arbeitstag an diesem Mittwoch, an diesem 27. Mai. Freuen uns gleich unter anderem auf tollen Sommersound aus 98, Wes und Alane. Außerdem auch der aktuelle Hit von Somba, Undressed. Bleiben Sie bitte dabei.
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20: Sonne und Wolken im Wechsel bei uns in Zwickau, Stadt und Land. Es bleibt trocken bei bis zu 23 Grad. Der Abend und die Nacht mit nur wenigen Wolken am Himmel, stellenweise wird es auch ganz klar.

0: Bleibt auf alle Fälle trocken bei 9 Grad. Morgen dann Sonne und Wolken im Wechsel bei 20 Grad. Der Freitag auch recht freundlich und bis zu 27 Grad warm. Der Samstag dann nur noch mit 23 Grad. Stark bewölkt, aber meist noch trocken. Blitzer bei uns in der Stadt auf der Glückaufbrücke. Da stehen sie stadteinwärts und ein Blitzer in Ebersbrunn auf der Lengenfelder Straße. Da stehen sie an der Bushaltestelle in Richtung Zwickau. Kommen Sie gut und sicher an Ihr Ziel.
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3: Mit Ihnen und jetzt auch mit Wes und Somber kommen Sie durch diesen Mittwoch mit uns.
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1: Und da haben wir schon mal einen Tipp für kommenden Samstag, denn da lädt das Konservatorium wieder zum Tag der Instrumente. Ab um 10 geben die Schülerinnen und Schüler im Robert-Schumann-Saal ein Konzert. Auch das kleine Streichorchester Fidolino und das kleine Zupforchester Zirlibo zeigen ihr Können. Und in den Unterrichtsräumen werden alle Instrumente vorgestellt, die am Kon unterrichtet werden. Wer Lust hat, kann sie auch ausprobieren. Es gibt einen Kuchenbazar zugunsten der kommenden Konzertreise. Der Eintritt ist frei.
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3: Ja.
2: Das ist schön, dass du uns das Wetter vorhersagst. Du könntest natürlich auch in einer ganz anderen Branche unterwegs sein, zum Beispiel in der Halbleitersparte.
3: Ja.
2: Wenn du bei Samsung arbeitest, da hast du gerade richtig gute Karten. Und zwar Samsung profitiert gerade in Milliardenhöhe von diesem weltweiten KI-Boom. Und die haben jetzt für ihre Mitarbeiter in der Halbleitersparte, und das sind ein paar 10.000, ein Bonisystem vereinbart, pro Mitarbeiter durchschnittlich 291.000 Euro. 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

0: 12:46 Uhr, Achtung, Gefahrenmeldung vom Verkehrsdienst. A4 Dresden Richtung Görlitz in Höhe Uhöst. Ein Metallteil auf der linken Spur und alle Meldungen von unseren Straßen gleich.
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2: Mit Nathalie Feigl. Schönen guten Tag. Die BSW-Fraktion im Zwickauer Stadtrat setzt sich für die Einführung von Jobtickets in allen kommunalen Unternehmen und Beteiligungsgesellschaften ein. Sie wird einen entsprechenden Antrag zur Stadtratssitzung morgen einbringen. Die Oberbürgermeisterin soll beauftragt werden, auf eine einheitliche Lösung hinzuwirken.
3: Einige Unternehmen und die Stadtverwaltung bieten bereits Jobtickets an, das HBK zum Beispiel aber nicht. Fraktionsvorsitzender Bernd Rudolph betont, dass die Maßnahme Beschäftigte konkret entlasten und gleichzeitig den öffentlichen Nahverkehr stärken könne. Ein Jobticket ist eine Fahrkarte für den ÖPNV, die Arbeitgeber ihren Beschäftigten verbilligt oder kostenlos zur Verfügung stellen. Gunnar Tichy, Nachrichtenredaktion.
2: Eine ganz besondere Geige kehrt an ihren Ursprungsort zurück. Sie wurde aus dem Holz der alten Kornhausdachbalken gefertigt und wird übermorgen der Stadtbibliothek übergeben. Das Tannenholz, aus dem das Instrument von einer WHZ-Absolventin gebaut wurde, ist über 500 Jahre alt. Die Geige soll zukünftig mindestens einmal im Jahr bei einem speziellen Konzert erklingen. Nach einem schweren Unfall in Radefeld, nordwestlich von Leipzig, ist ein Radfahrer gestorben. Der 56-Jährige war gestern Abend zusammen mit einem 47-Jährigen auf Liegefahrrädern unterwegs auf einem Radweg. Beim Queren einer Straße übersahen sie einen 22-jährigen Motorradfahrer, der Vorfahrt hatte. Er versuchte noch auszuweichen, stieß jedoch mit dem 56-Jährigen zusammen. Der Mann starb noch an der Unfallstelle, der junge Biker kam schwer verletzt ins Krankenhaus. Noch nie waren in Deutschland so viele Menschen Teilzeit beschäftigt wie im letzten Jahr. Nach Zahlen des Statistischen Bundesamtes haben rund 32% der Erwerbstätigen nur in Teilzeit gearbeitet. Doch es gibt geschlechtsspezifische Unterschiede. So war 2025 jede zweite Frau in Teilzeit, während es nur jeder siebte Mann war. Der Sommerurlaub scheint gerettet. Die Lufthansa hat versprochen, dass es im Sommer keine Flugausfälle wegen Kerosinmangels geben wird. Es gebe an keinem der 6 europäischen Lufthansa-Drehkreuze Anzeichen für Treibstoffmangel, hieß es in einer Mitteilung.
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4: Sonne und Wolken im Wechsel für Zwickau Stadt und Land bei etwa 23 Grad. Die Nacht zum Donnerstag nur gering bewölkt und trocken bei 9 Grad. Morgen wieder freundlich bis zu 20 Grad. Auf der A72 Chemnitz Richtung Zwickau Stau zwischen Chemnitz Süd und Stolberg 10 Minuten Zeitverlust. Auf der B173 zwischen Lichtenstein und Mülsen St. Jakob ebenfalls Stau mit 10 Minuten Zeitverlust. Und es blitzt in Ebersbrunn auf der Lengenfelder Straße. Da stehen sie an der Bushaltestelle in Richtung Zwickau. Und wenn Sie noch was sehen, dann gerne melden. Unsere Nummer ist kostenlos für Sie. Das ist die 03x800 und die 4. Wir sagen Dankeschön und wünschen eine gute Fahrt.
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6: Live von den Farber. Jetzt wissen wir über alles Bescheid, was wichtig ist an diesem Mittwoch, an diesem 27. Mai. Dann kommt jetzt die nächste Hit-halbe Stunde auf uns zu. Gleich 80er Sound von Madonna und los geht's mit Sia und Never Give Up. Ich freue mich, dass Sie dabei sind. Hoi, hoi.

Radio Zwickau am Mittwoch. Wenn Sie heute von den Nachbarn oder den Kollegen besonders intensiv beobachtet werden, dann liegt's vielleicht daran, dass Sie sich fragen, ob Sie vielleicht derjenige sind, der die 4 Millionen bei der Euro-Jackpot-Ziehung gewonnen hat. Eins kann ich Ihnen schon sagen, ich bin's auch nicht. Aber selbst wenn, ich wäre auch morgen wieder hier am Start bei Radio Zwickau.

0: noch 12 Minuten, dann ist es 13:30. Achtung, wichtige Meldung vom Verkehrsdienst. A17 Prager Richtung Dresden. Zwischen Dresden-Südvorstadt und Dresden-Gorbitz. Mehrere Metallteile dort. Vorsicht. Alle Meldungen von unseren Straßen gleich. Rapper. Und dann machen wir weiter mit Sommersound. Unter anderem in der nächsten halben Stunde Maria von Ricky Martin. Auch Taylor Swift ist dabei. Und sie hoffentlich auch.
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11: Sonne und Wolken für Zwickau Stadt und Land. Temperaturen bis zu 23 Grad. Es bleibt trocken in der Nacht, zum Teil sternenklar bei 9 Grad. Morgen Sonne und Wolken im Wechsel, trocken bei bis zu 20 Grad. Auf der A72 Chemnitz in Richtung Zwickau staut es sich zwischen Chemnitz Süd und Stolberg Nord. Dort aktuell 14 Minuten Zeitverlust. Und dann gibt es noch einen Blitzer in Ebersbrunn auf der Lengenfelder Straße. Da stehen sie an der Bushaltestelle in Richtung Zwickau. Wenn Sie noch was sehen, dann gerne bei uns melden. Unsere Nummer ist kostenlos für Sie. Das ist die 03x800 und die 4. Wir sagen Dankeschön und melden es dann ganz schnell weiter.
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13: Wir gucken gleich mal auf wichtige Tipps zum Thema Sonnenschutz. Davor freuen wir uns auf Ricky Martin und jetzt auf Taylor Swift.

0: Rapper, Sommersound von Ricky Martin beim Lieblingsradio am Mittwoch. Heute steht der Tag der Sonnencreme im Kalender, um uns alle daran zu erinnern, wie wichtig Sonnenschutz ist, vor allem natürlich für Kinder, denn wie das Sprichwort sagt, die Haut vergisst keinen Sonnenbrand. Damit wir uns der UV-Strahlung nicht zu sehr aussetzen, hat Dr. Nadja Knaute von der sächsischen Initiative Clever in Sonne und Schatten als besten Tipp für uns: ab in den Schatten.
1: Deswegen ist tatsächlich wichtig, um sich vor den UV-Strahlen zu schützen, sich besonders in der Mittagszeit im Schatten aufzuhalten. Da kann man auch nach dem UV-Index gucken, das machen bereits viele. Ab einem UV-Index von 3 wird empfohlen, sich im Schatten aufzuhalten, und bei einem hohen UV-Index sollte man sozusagen auch wirklich in der Mittagszeit dann eher drin bleiben, um die UV-Strahlung zu vermeiden. Und ein wichtiger Punkt ist aber auch, möglichst lange Kleidung zu tragen, auch wenn man das im Sommer nicht unbedingt hören möchte, aber längere Kleidung, die luftig ist, ist der beste Schutz vor UV-Strahlung.
0: Okay, wenn es ums Eincremen mit Sonnenschutz geht, haben Sie auch eine einfache, aber wirksame Regel.
1: Viele von uns, nicht nur die Kinder, auch besonders die Erwachsenen eigentlich, tragen davon zu wenig auf, dass auch wenn da auf der Tube jetzt steht, beispielsweise Lichtschutzfaktor 30, erreicht es gar nicht diesen Schutz, sondern eher einen viel geringeren im Bereich 10 oder 15 oder noch geringer, dadurch, dass sie zu dünn aufgetragen wird.
0: Dankeschön an Dr. Nadja Knaute. Mehr Tipps für besseren Sonnenschutz, vor allem für Kinder im Grundschul- oder Kindergartenalter, finden Sie auf ihrer Website cleverinsonne.de.
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0: Und Achtung, noch eine Gefahrenmeldung vom Verkehrsdienst. A14 Leipzig Richtung Dresden zwischen Mutschen und Leisnig. Defekter LKW dort auf der Standspur. Die rechte Spur ist gesperrt. Der Fahrer wechselt dort das Rad. Also bitte ganz besonders vorsichtig dran vorbeifahren. Dort auf der A14 zwischen Mutschen und Leisnig.

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0: Und wir trauen uns jetzt auch noch was, nämlich Sie in die Hände von Roman Knoblauch zu übergeben. Er übernimmt. Ich bin Marcel Wenzke, wünsche Ihnen einen ganz schönen Nachmittag. Viel Spaß mit Roman. Tschüss und wir hören uns.

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1: Mit Nathalie Feigl. Schönen guten Tag. Die BSW-Fraktion im Zwickauer Stadtrat setzt sich für die Einführung von Jobtickets in allen kommunalen Unternehmen und Beteiligungsgesellschaften ein. Sie wird einen entsprechenden Antrag zur Stadtratssitzung morgen einbringen. Die Oberbürgermeisterin soll beauftragt werden, auf eine einheitliche Lösung hinzuwirken.
2: Einige Unternehmen und die

0: Die Stadtverwaltung bieten bereits Jobtickets an, das HBK zum Beispiel aber nicht. Fraktionsvorsitzender Bernd Rudolph betont, dass die Maßnahme Beschäftigte konkret entlasten und gleichzeitig den öffentlichen Nahverkehr stärken könne. Ein Jobticket ist eine Fahrkarte für den ÖPNV, die Arbeitgeber ihren Beschäftigten verbilligt oder kostenlos zur Verfügung stellen. Gunnar Tichy, Nachrichtenredaktion.
1: Eine ganz besondere Geige kehrt an ihren Ursprungsort zurück. Sie wurde aus dem Holz der alten Kornhausdachbalken gefertigt und wird übermorgen der Stadtbibliothek übergeben. Das Tannenholz, aus dem das Instrument von einer WHZ-Absolventin gebaut wurde, ist über 500 Jahre alt. Die Geige soll zukünftig mindestens einmal im Jahr bei einem speziellen Konzert erklingen. Nach einem schweren Unfall in Radefeld, nordwestlich von Leipzig, ist ein Radfahrer gestorben. Der 56-Jährige war gestern Abend zusammen mit einem 47-Jährigen auf Liegefahrrädern unterwegs auf einem Radweg. Beim Queren einer Straße übersahen sie einen 22-jährigen Motorradfahrer, der Vorfahrt hatte. Er versuchte noch auszuweichen, stieß jedoch mit dem 56-Jährigen zusammen. Der Mann starb noch an der Unfallstelle, der junge Biker kam schwer verletzt ins Krankenhaus. Noch nie waren in Deutschland so viele Menschen Teilzeit beschäftigt wie im letzten Jahr. Nach Zahlen des Statistischen Bundesamtes haben rund 32% der Erwerbstätigen nur in Teilzeit gearbeitet. Doch es gibt geschlechtsspezifische Unterschiede. So war 2025 jede zweite Frau in Teilzeit, während es nur jeder siebte Mann war. Der Sommerurlaub scheint gerettet. Die Lufthansa hat versprochen, dass es im Sommer keine Flugausfälle wegen Kerosinmangels geben wird. Es gäbe an keinem der 6 europäischen Lufthansa-Drehkreuze Anzeichen für Treibstoffmangel, hieß es in einer Mitteilung.
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3: Nur ein paar harmlose Wolken ziehen heute Nachmittag durch. Ein bisschen Wind geht und trocken bleibt es bei um die 23, 24 Grad. In der kommenden Nacht die Temperaturen meist noch im zweistelligen Bereich und morgen, der Donnerstag, so um die 20 Grad, aber viel Sonne. Und am Freitag geht es mit den Temperaturen wieder bergauf, dann wieder um die 27 Grad. Schauen wir auf die Straßen und den Nachmittagsverkehr in Zwickau Stadt und Land. Es gab einen Unfall auf der Reichenbacher Straße an der Ecke Olzmannstraße. Außerdem auf der A72 Plauen Richtung Hof zwischen Hof Töpen und Hof Nord Behinderungen an einem Unfall. Und geblitzt wird in Ebersbrunn auf der Lengenfelder Straße an der Bushaltestelle in Richtung Zwickau. Gute und sichere Fahrt.
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5: Ja, nachdem wir ja gestern ein kurzes Update hatten, was die Klimaanlage und die Temperaturen hier bei mir im Studio angehen. 35 Grad war gestern Rekord, ja. Ich glaube, ich habe irgendwie so 3-4 Kilo Flüssigkeit verloren. Und mir einige liebe Freunde heute schon geschrieben haben, dass sie im Homeoffice sind und mich nicht beneiden, dass die Klimaanlage immer noch nicht geht. Kann ich voll Zug melden. Gerade vor einer Minute war der Kollege drin und hat gesagt, jetzt läuft das Ding wieder. Jetzt wird das Ding hier von 31 Grad runterkühlen auf 19. Ich halte sie auf dem Laufenden. Aber egal, ob mit oder ohne Klimaanlage. Wir wünschen Ihnen einen fantastischen Mittwochnachmittag. Jetzt mit Ed Sheeran und Photograph.

0: Die britische Sängerin Holly Humberstone begeistert uns momentan mit ihrem gefühlvollen aktuellen Hit. Wenn sie Musik von anderen hört, steht sie dabei selber aber auch auf ganz große Gefühle.
1: I'm a sucker for like the sad song. The piano ballad was always my favorite.
0: Ich fahre voll auf traurige Songs ab, sagt Holly. Piano-Balladen sind mir dabei am allerliebsten. Für ihren aktuellen Hit hat sie aber glücklicherweise eine ganze Band dabei.
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0: möchte man sich schon ein bisschen bewegen im Takt. Oder David Guetta und Kelly Rowland, When Love Takes Over. Aber bei diesen Temperaturen sich bewegen, oh, das ist nicht ganz ungefährlich. Und deshalb haben wir gleich eine wunderschöne Ballade. Die 90er waren voll davon und einer der größten Hits der 90er. The Beloved und Sweet Harmony.
1: Let's come together.
0: Toll, oder?
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0: Na, so macht doch der Nachmittag Spaß. Das ist der Sound für Zwickau, Stadt und Land. Gleich gibt's mehr davon.
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7: Richtig schön heute Nachmittag mit so einem leichten Wind. Temperaturen um die 23, 24 Grad und nur ein paar harmlose Wolken. Morgen, der Donnerstag, der kühlste Tag der Woche mit um die 20 Grad, aber auch viel Sonne und kein Regen. Am Freitag, da geht's mit den Temperaturen wieder in sommerliche Regionen bis zu 28 Grad. Schauen wir auf den Nachmittagsverkehr in Zwickau Stadt und Land. Auf der Reichenbacher Straße gab es einen Unfall Ecke Olsmannstraße. Außerdem auf der A72 Richtung Hof zwischen Hof Töpen und Hof Nord Behinderung nach einem Unfall und geblitzt wird. Auf der Wildenfelser Straße stadteinwärts kurz nach der Aral-Tankstelle, da steht der Superblitzer. Kommen Sie gut und vor allem sicher an Ihr Ziel.
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9: So ist es. Hochsommerliche Grüße mit Leonie und Don't Worry.

0: Die Jungs von Coldplay, die bringen heiße Musik in diesem heißen Mittwochnachmittag. Heute ist übrigens Tag der Sonnencreme. Ein ganz spezielles und wichtiges Thema, darüber werden wir heute Nachmittag noch sprechen. So, jetzt gibt's gleich eine wunderschöne Ballade aus den 90ern von Beloved, The Sweet Harmony. In genau einer Minute und fünf Sekunden geht's los. Vorher hören wir mal rein, was die Kollegen der Morning Show heute alles so viel Spaß hatten.
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2: Schönen guten Morgen unserem Chefmeteorologen Michael Klein.
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2: Eine französische Touristin hat der italienische Zoll rausgeholt und zwar mit insgesamt 40 Kilogramm Sand im Auto. 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Guck an. Also bitte kein Strand klauen, wenn Sie unterwegs sind in Italien, weil das bedeutet Bußgeld zwischen 500 und 3000 Euro. Bitte nicht nachmachen. Sie merken schon, wir sind die Sendung mit echtem Mehrwert. Bitte, wenn Sie auf Sardinien sind, keine 40 Kilo Sand klauen.
3: Ja, also kein Sand vom Meer.
2: Nein.
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2: die Gardine,
3: im Gardasee schwamm oder wie ging das?
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0: Tolle Musik aus Finnland, die Sunrise Avenue, Hollywood Hills. In der nächsten Stunde geht's weiter mit dem Mega-Hit von Baby Rexha und New Religion.
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15: Mit Nathalie Feigl. Schönen guten Tag. Zwickau im Herzen schön, lautet das Motto des diesjährigen Viele-Wege-Festivals. Es findet am Sonnabend im Domhof statt. Der verwandelt sich von 14 bis 22 Uhr in eine Bühne für Kultur, Begegnungen und gesellschaftlichen Dialog. Gunnar Tichy.
16: Das kostenfreie Festival wird vom alten Gasometer veranstaltet und legt einen Schwerpunkt auf Jugendthemen. Unter anderem gibt es einen Sofa-Talk mit Kandidaten für den Jugendbeirat. Außerdem eine Gaming-Station.

0: Kulturredaktion und ein Erzählcafé zur Stadtgeschichte. Und wer will, kann unter freiem Himmel Salsa tanzen. Mehr Infos unter vielewege-zwickau.de.
1: Bei der Euro-Jackpot-Ziehung gestern gab es gleich doppeltes Millionenglück in Sachsen. Ein Mitspieler aus dem Landkreis Zwickau und einer aus Dresden gewannen jeweils rund 4 Millionen Euro. Der Euro-Jackpot der Gewinnerklasse 1 wurde bei der Ziehung erstmals nach mehreren Wochen wieder geknackt. Die 120 Millionen Euro gehen nach Tschechien. Der hohe Jackpot hatte sich seit Anfang April über mehrere Ziehungen aufgebaut. Die Leipziger Linksextremistin Lina E. kommt vorzeitig aus der Haft frei. Der Bundesgerichtshof hat eine Beschwerde des Generalbundesanwalts gegen die Bewährung abgelehnt. Ein Gutachten bescheinigt der mittlerweile 31-Jährigen eine günstige Prognose, weil sie sich glaubhaft von ihrer früheren Gewaltbereitschaft losgesagt hat. Von 2018 bis 2020 beteiligte sie sich an brutalen Überfällen auf vermeintliche Rechte. 2023 war sie deshalb zu einer Haftstrafe von gut 5 Jahren verurteilt worden. Verfassungsschutzpräsident Seelen hat neue Befugnisse für den Inlandsgeheimdienst gefordert. Der Süddeutschen Zeitung sagte Seelen, Sicherheit und Souveränität resultierten aus Abschreckung und Wehrhaftigkeit. China ist ein wichtiger Handelspartner, aber auch einer, der mit Vorsicht zu genießen ist. Bundeswirtschaftsministerin Reiche ist jetzt nach Peking gereist, um dort für belastbare Beziehungen zu werben.
2: Wir suchen den Dialog mit China, weil es faire Wettbewerbsbedingungen braucht. Wettbewerb ist gut und sorgt dafür, dass man gemeinsam besser wird. Aber Wettbewerb muss so gestaltet und organisiert sein, dass er zu beiderseitigem Nutzen ist.
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4: Richtig schön heute Nachmittag mit so einem leichten Wind. Temperaturen um die 23, 24 Grad und nur ein paar harmlose Wolken. Morgen, der Donnerstag, der kühlste Tag der Woche mit um die 20 Grad, aber auch viel Sonne und kein Regen. Am Freitag, da geht's mit den Temperaturen wieder in sommerliche Regionen bis zu 28 Grad. Schauen wir auf den Nachmittagsverkehr in Zwickau Stadt und Land. Auf der Reichenbacher Straße gab es einen Unfall Ecke Olsmannstraße. Außerdem auf der A72 Richtung Hof zwischen Hof Töpen und Hof Nord Behinderung nach einem Unfall und geblitzt wird. Auf der Wildenfelser Straße stadteinwärts kurz nach der Aral-Tankstelle, da steht der Superblitzer. Kommen Sie gut und vor allem sicher an Ihr Ziel.
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6: Drachenbootrennen haben mittlerweile Tradition hier bei uns in Zwickau. Einmal im Jahr kämpfen die Teams beim Funrace auf dem Schwanenteich um den Sieg. Wie viele Starter es am 6. Juni sein werden, die ganze spannende sportliche Geschichte gibt's gleich bei uns im Kurznachrichten.

0: Hier ist Ihr Sommerradio mit Rihanna und Diamonds. Wir haben es kurz nach 15 Uhr.
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2: Wenn man die Organisatorin des Drachenbootrennens auf dem Schwanenteich fragt, was sie sich am meisten wünschen, gibt's nur eine Antwort. So ein Wetter wie heute. Und ganz so schlecht sieht's ja auch nicht aus für den 6. Juni. Dann gehen 20 Teams beim Funrace an den Start in 4 bereitgestellten Drachenbooten. Vor ihnen liegen pro Rennen etwa 250 Meter, sagt Thomas Kiesig, der Chef vom Segelsportclub.
3: Das ist eine Strecke, die mit so einem Drachenboot durchaus anspruchsvoll ist, weil die gehen ja sofort auf Tempo und das fordert dann auch im zweiten, dritten Rennen dann Tribut an die Kraft.
2: Ja, der Schwanenteich ist groß, Thomas Kiesig. Wo sollte man als Zuschauer am besten stehen?
3: Der beste Blick ist am Rondell. Hier steigt die Party, hier ist die Musik und von hier aus hat man auch den besten Blick über den Schwanenteich und kann den Rennverlauf verfolgen.
2: Also vormerken, 6. Juni, das Drachenbootrennen auf dem Schwanenteich. Ich bin Gunnar Tichy.
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0: Musik zum Genießen von Pink, Trust Fall, hier ist ihr Vorsommerradio. Wenn es richtig schön warm ist, dann spielt man natürlich Musik von den Backstreet Boys, I Want It That Way. So klingt der Sound für Zwickau Stadt und Land, gleich gibt's mehr davon.
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13: Nur ein paar harmlose Wolken sind unterwegs. Ziemlich windig ist es an einigen Ecken. In der kommenden Nacht zu Temperaturen um die 10 Grad. Morgen der kühlste Tag der Woche, dann um die 20 Grad maximal. Aber am Freitag geht es schon wieder hochsommerlich her mit an die 30 Grad. Regen ist erstmal nicht in Sicht. Schauen wir auf den Zwickauer Verkehr und auf die Straßen in Stadt und Land. Auf der Reichenbacher Straße, Ecke Olzmannstraße, noch Behinderungen nach einem Unfall. Und auf der A4 drüben, Dresden Richtung Chemnitz, zwischen Hainichen und Frankenberg, liegen mehrere Holzteile auf der Autobahn. Vorsicht! Blitzer auf der Wildenfelser Straße, stadteinwärts. Da steht kurz nach der Aral-Tankstelle der Superblitzer.
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0: So, falls wir heute Abend noch was vorhaben, gleich schauen wir mal auf die Tipps des Tages. Vorher gibt es Musik, zauberhafte Musik aus Berlin mit DJ

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1: In der Zwickauer Sparkassen-Arena dreht sich am kommenden Samstag alles um den Kinderschutz. Die private Initiative Stark für Kinder hat dazu eine Messe organisiert. Sie heißt Schutzschild und vereint Angebote für Kinder, Jugendliche und Familien. Das Deutsche Rote Kreuz und die Rettungshundestaffel Westsachsen sind auch mit vor Ort. Besonderes Highlight ist ein Motorrad- und Quad-Korso, der gegen 10 Uhr an der Arena eintreffen wird. Die Messe geht von 10 bis 18 Uhr. Der Eintritt ist frei.
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0: Schibusi, a bar song. Ja, jetzt was Kühles zu trinken. Das wäre toll. Toll war es auch heute früh bei André und die Morgenmädels beim Haustierquiz. Da gab es wieder 50 Euro Futtergeld für ihren Liebling zu gewinnen. Wer gewonnen hat, wir hören mal rein.
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2: Marleen, habt ihr Haustiere?
3: Ja, wir haben zwei Straßenhunde aus Bosnien. Die haben wir gerettet vor 3-4 Jahren. Die sind über einen Tierschutzverein zu uns gekommen. Ein Junge und ein Mädchen und die verstehen sich ganz gut.
4: Jetzt mal kurz so die Erfahrung. Würdet ihr es nochmal machen?
3: Also, sie sind so lieb und pflegeleicht, die Hunde, und so dankbar. Also ich würde das immer wieder machen.
2: Ihr seid gute Menschen, Marleen. Dann drücken wir jetzt die Daumen, dass wir ein bisschen Futtergeld zusammenbekommen. Mhm. Es gibt eine kleine Frage von Christine.
4: Ja. Und da geht's heute kurz und knapp um Hühner. Wie viele Federn hat denn so ein durchschnittliches Huhn? 2000, 6000 oder etwa 12.000?
3: 2000.
2: Also das wäre dann ein ganz kleines. Machen wir weiter. Und
3: na, dann würde ich 6.000.
2: Was, so, 6.000, was ist ja. Es gibt ja auch kleine Hühner.
4: Also, sag mal, 6.000 nimmst du?
3: Ich nehme ja die 6.000.
4: Ja, und etwa 6.000 ist natürlich
2: Sehr schön.
4: Ach, ist natürlich abhängig von Größe und von Rasse vom Huhn. Ja. Also es gibt ja auch welche, die haben noch so Federn an den Beinen noch mit unten. Aber das durchschnittliche Haushuhn hat etwa 6.000 Federn, ja.
2: Marleen, das heißt, es gibt Futtergeld.
3: Vielen Dank.
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0: Strangers.
1: So klingt der Sommer mit Kenya Grace und Strangers. Gleich in der neuen Stunde geht's weiter mit Kultmusik aus den 80ern, mit Night Oil, Beds Are Burning und den aktuellen Hit haben wir, Come Out, Hug Yourself.
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14: Mit Nathalie Feigl. Schönen guten Tag. Die Polizei bittet um Mithilfe bei der Suche nach Katrin L. aus Gersdorf. Gunnar Tichy mit den Einzelheiten.
15: Die 58-Jährige verließ heute Vormittag gegen 10 Uhr ihre Wohnung an der Erlbacher Straße und ist seitdem verschwunden. Sie könnte sich in einem psychischen Ausnahmezustand befinden. Katrin L. ist vermutlich mit einem schwarzen Mazda 3 mit dem Kennzeichen ZKL323 unterwegs. Eine Personenbeschreibung finden Sie auf radiozwickau.de.
14: Zwickau im Herzen schön, lautet das Motto des diesjährigen Viele-Wege-Festivals. Es findet am Sonnabend im Domhof statt. Der verwandelt sich von 14 bis 22 Uhr in eine Bühne für Kultur, Begegnung und gesellschaftlichen Dialog. Das kostenfreie Festival legt einen Schwerpunkt auf Jugendthemen. Mehr Infos unter vielewege-zwickau.de. Rund 160 Kinder aus der Region haben in den letzten zwei Tagen bei den Waldjugendspielen mitgemacht. An 8 Stationen lernten die Schüler der Grundschule Langenbernsdorf alles über Bäume, Wildtiere und die Arbeit im Forst. Sie konnten unter anderem Werkzeuge ausprobieren oder sich beim Zapfenwerfen beweisen. Der Sachsenforst organisiert die Aktion bereits seit über 25 Jahren, um

0: Kindern die Natur näher zu bringen. Für Verhütung ohne Hormone könnte es bald eine neue Lösung geben, und zwar bei Männern. Das interdisziplinäre Forschungsprojekt ContraPure will eine sichere, reversible Methode entwickeln, die den Spermientransport im Hoden blockiert, ohne dauerhaft Auswirkungen auf die Fruchtbarkeit. Der Bund fördert das Projekt 3 Jahre lang mit 3 Millionen Euro. Die Pflegebeiträge für Kinderlose könnten erneut steigen. Der Deutsche Gewerkschaftsbund sieht darin eine Diskriminierung ohne Not. Das sagte DGB-Vorstandsmitglied Piel dem Redaktionsnetzwerk Deutschland. Claudia Wächter berichtet.
1: Wieder einmal sollen Kinderlose bestraft werden, klagt die Gewerkschafterin. Und nicht nur das, die strukturellen Probleme der Pflegeversicherung würden damit nicht einmal gelöst. Hintergrund: in der Versicherung klafft ein Milliardenloch. Deshalb will die Gesundheitsministerin das System reformieren und möglicherweise eben auch die Beitragssätze für Kinderlose anheben. Der DGB fordert stattdessen eine Entlastung für Pflegebedürftige und warnt vor wachsender Altersarmut.
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4: Bisschen windig ist es derzeit, aber trotzdem. Temperaturen so um die 23, 24 Grad und viel Sonne. Regen ist nicht in Sicht. Morgen maximal so 22 Grad und am Freitag, da wird es dann wieder richtig sommerlich heiß mit Temperaturen an die 30 Grad und teilweise drüber. Es ist weiterhin erstmal trocken. Schauen wir auf die Straßen. A4 Erfurt Richtung Chemnitz zwischen Schmölln und Meerane, Fahrzeugteile auf der linken Spur. Dann auf der A4 Dresden Richtung Erfurt zwischen Chemnitz-Glöser und Kreuz Chemnitz 20 Minuten Stau. Und auf der A4 Richtung Erfurt in Auffahrt Chemnitz mit dem Unfall. Dann LKW auf der linken Spur im Baustellenbereich. Die linke Spur ist gesperrt. Geblitzt wird noch auf der Wildenfelser Straße stadteinwärts.
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8: Ja, bei diesen Temperaturen und bei dem heftigen Sonnenschein ist es wichtig, sich einzucremen. Man unterschätzt das immer so ein bisschen. Man soll ja auch einmal pro Jahr dann ab einem bestimmten Alter zum Hautcheck gehen. Aber man kann natürlich Hautkrebs vorbeugen, indem man sich regelmäßig eincremt. Aber Creme ist nicht gleich Creme. Wir sprechen gleich mal mit einer Expertin darüber. Jetzt gibt's Musik von Midnight Oil, Beds Are Burning. Und vorher lassen wir uns mal überraschen. Schöne, flotte Sommermusik aus dem Jahre 2012.

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0: Mittwochmorgen, ja, da ist schon wieder Freitag und dann starten wir in ein wahrscheinlich hochsommerliches Wochenende mit ganz viel Sonne. Die Haut vor zu viel Sonne zu schützen, das ist wichtig und deshalb ist der Tag der Sonnencreme erfunden worden, um uns heute daran zu erinnern, dass wir Sonnenbrand vorbeugen, damit unsere Haut über die Jahre nicht zu viel Schaden nimmt. Und das gilt übrigens schon von klein auf, sagt Dr. Nadja Knaute von der sächsischen Initiative Clever in Sonne und Schatten. Und deshalb ist es kein gutes Zeichen, wenn im Badschrank noch eine halbvolle Sonnencreme-Packung vom letzten Sommer steht.
1: Wenn man baden geht und sozusagen den ganzen Körper eincremt, müsste die nach dreimal Eincremen leer sein. Also eigentlich sollte die nicht am Ende des Sommers noch halb voll sein. Das ist tatsächlich mehr hilft mehr oder viel hilft viel.
0: Und ich habe letztens gelesen, dass es auch spezielle Anziehsachen mit eingebautem UV-Schutz gibt.
1: Ja, da gibt es spezielle Sachen, die sind zertifiziert, da gibt es verschiedene Standards. Die kosten dann in der Regel auch ein bisschen mehr, weil diese Zertifizierung kostet sozusagen. Aber man kann eigentlich sagen, wenn die Kleidung, also diese Alltagskleidung, die schützt auch schon gut. Beispielsweise so ein eher

0: ist ein gewebtes Baumwoll-T-Shirt, zum Beispiel ein dunkles, kann auch einen UV-Schutz von beispielsweise Schutzfaktor 20, 30 haben. Man weiß es halt noch nicht genau, aber diese normale Kleidung, die man so trägt, die eher dicht gewebt ist, die kann auch weiter geschnitten sein, damit die Luft zirkuliert und es nicht zu heiß wird. Die schützt auch gut vor der UV-Strahlung.
1: Danke an Dr. Nadja Knaute. Mehr Tipps für besseren Sonnenschutz, vor allem für Kinder im Grundschulalter oder im Kindergartenalter, finden Sie auf ihrer Webseite cleverinsonne.de.

0: Malt war letzte Woche Freitag beim WEF Gothic-Treffen in Leipzig mit am Start. Die Fans waren begeistert. Begeistert bin ich von dieser Dame hier. Taylor Swift, The Fate of Ophelia, hören wir gleich in voller Länge. Klingt gut, ist gut, das ist der Sound für Zwickau Stadt und Land. Gleich gibt's mehr davon.
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2: Sonnig und windig bei Temperaturen so um die 23, 24 Grad. Kommende Nacht, dann sinken die Werte auf etwa 9 Grad und morgen zeigt sich der Donnerstag ja nicht ganz so warm. Maximal so 21 Grad sind drin, aber heiter, sonnig und trocken dazu und

0: Freitag geht's wieder rauf auf bis zu 30 Grad und teilweise drüber. Das Wochenende dann eher wechselnd bewölkt, aber immer noch trocken. Schauen wir auf den Zwickauer Verkehr. Hier rollt's auf der A4 Erfurt Richtung Chemnitz. Zwischen Schmölln und Merane liegen noch Fahrzeugteile auf der linken Spur. Und auf der A4 gab's Höhe Chemnitz-Mitte im Baustellenbereich einen Unfall mit LKW. Da gibt's in beiden Richtungen Behinderungen. Aktuell zum Beispiel Richtung Erfurt 35 Minuten Stau.
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2: Einen wunderschönen Nachmittag. Dieser Dame hier, da könnte der Papi wirklich ausflippen, weil ich finde diesen Song nach wie vor richtig geil. Hier ist Taylor Swift und The Fate of Ophelia.

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7: Mit Nathalie Feigl. Schönen guten Tag. Eine ganz besondere Violine kehrt an ihren Ursprungsort zurück. Sie wurde aus dem Holz der alten Kornhausdachbalken gefertigt und wird übermorgen der Stadtbibliothek übergeben. Gunnar Tichy.
8: Das Tannenholz, aus dem das Instrument von einer WHZ-Absolventin gebaut wurde, ist über 500 Jahre alt. Ein Dresdner Ehepaar hat für den Bau 5.000 Euro bezahlt. Weitere 2.500 Euro kamen vom Förderverein der Bibliothek. Die Geige soll künftig mindestens einmal im Jahr bei einem speziellen Konzert erklingen.
7: Seit Anfang Mai dürfen Anwohner ihre Autos nachts auf dem Nettoparkplatz an der Katharinenstraße abstellen. Wer dort parken will, findet jedoch noch keine Hinweisschilder, so die Freie Presse online. Laut Netto verzögert sich das Aufstellen der Schilder mit den nötigen QR-Codes zum Buchen bis Mitte Juni. Wer das Angebot trotzdem schon nutzen möchte, findet die Infos auf Flyern im Eingangsbereich des Marktes. Eine Nacht auf dem Parkplatz kostet 3 Euro, heißt es. Die Bildungsgewerkschaft GEW in Sachsen kritisiert das Maßnahmenpaket des Kultusministeriums ein Jahr nach dessen Ankündigung. Eine Mitgliederbefragung unter über 500 sächsischen Lehrkräften zeige eine deutlich negative Bilanz. 92% der Befragten sehen keine Verbesserung der Unterrichtsversorgung, 83% berichten von einer gestiegenen persönlichen Belastung. Die stellvertretende GEW-Vorsitzende Claudia Maas fordert daher eine Kurskorrektur. Der Wohnungsbau in Deutschland soll schneller vorangehen. Um das zu erreichen, hat das

0: Bundeskabinett eine Änderung des Baurechts beschlossen. Dabei geht es vor allem darum, Planungsverfahren zu verkürzen. Außerdem sollen die Auflagen für Umwelt- und Denkmalschutz weniger streng angewendet werden. Und Eigentümer, die ihre Immobilien verfallen lassen, sollen härter bestraft werden. China ist ein wichtiger Handelspartner, aber auch einer, der mit Vorsicht zu genießen ist. Bundeswirtschaftsministerin Reiche ist jetzt nach Peking gereist, um dort für belastbare Beziehungen zu werben.
1: Wir suchen den Dialog mit China, weil es faire Wettbewerbsbedingungen braucht. Wettbewerb ist gut und sorgt dafür, dass man gemeinsam besser wird. Aber Wettbewerb muss so gestaltet und organisiert sein, dass er zu beiderseitigem Nutzen ist.
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4: Sonnig und windig bei Temperaturen so um die 23, 24 Grad. Kommende Nacht, dann sinken die Werte auf etwa 9 Grad. Und morgen zeigt sich der Donnerstag ja nicht ganz so warm. Maximal so 21 Grad sind drin, aber heiter, sonnig und trocken dazu. Und Freitag geht's wieder rauf auf bis zu 30 Grad und teilweise drüber. Das Wochenende dann eher wechselnd bewölkt, aber immer noch trocken. Schauen wir auf den Zwickauer Verkehr. Hier rollt's auf der A4 Erfurt Richtung Chemnitz. Zwischen Schmölln und Merane liegen noch Fahrzeugteile auf der linken Spur. Und auf der A4 gab's Höhe Chemnitz-Mitte im Baustellenbereich einen Unfall mit LKW. Da gibt's in beiden Richtungen Behinderungen. Aktuell zum Beispiel Richtung Erfurt 35 Minuten Stau.
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5: Eine Menge Gaudi werden die Drachenbootrennfahrer demnächst wieder auf dem Schwanenteich haben. Zum 13. Mal findet am 6. Juni das Fundrace statt. Wie viele Meter die Teams da im Vollspeed rudern müssen, die ganze sportliche Geschichte gibt's gleich bei uns

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1: Wenn man die Organisatorin des Drachenbootrennens auf dem Schwanenteich fragt, was sie sich am meisten wünschen, gibt's nur eine Antwort. So ein Wetter wie heute. Und ganz so schlecht sieht's ja auch nicht aus für den 6. Juni. Dann gehen 20 Teams beim Funrace an den Start in 4 bereitgestellten Drachenbooten. Vor ihnen liegen pro Rennen etwa 250 Meter, sagt Thomas Kiesig, der Chef vom Segelsportclub.
2: Das ist eine Strecke, die mit so einem Drachenboot durchaus anspruchsvoll ist, weil die gehen ja sofort auf Tempo. Und das fordert dann auch im zweiten, dritten Rennen dann Tribut an die Kraft.
1: Der Schwanenteich ist groß. Thomas Kiesig, wo sollte man als Zuschauer am besten stehen?
2: Der beste Blick ist am Rondell. Hier steigt die Party, hier ist die Musik. Und von hier aus hat man auch den besten Blick über den Schwanenteich und kann den Rennverlauf verfolgen.
1: Also vormerken, 6. Juni, das Drachenbootrennen auf dem Schwanenteich. Ich bin Gunnar Tichy.
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0: Was für eine coole Kombi, Schiller und Heppner. Dream of You, hier ist Ihr Sommerradio. Gleich mit einer wunderschönen Ballade aus den 90ern, die Cornell 74, 75. So klingt der Sound für Zwickau, Stadt und Land. Gleich gibt's mehr davon.
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15: Der Abend kommt teilweise recht windig, aber sonst insgesamt freundlich daher. In der kommenden Nacht sinken die Temperaturen auf etwa um die 10 Grad. Morgen, der Donnerstag, der kühlste Tag der Woche mit um die 21, 22 Grad. Ansonsten am Freitag schon wieder hochsommerlich an die 30 Grad und teilweise drüber. Regen ist erstmal nicht in Sicht. Schauen wir auf den Zwickauer Verkehr. Auf der Kolpingstraße, Ecke Krimmitschauer Straße, gab es einen Unfall. Dort Behinderungen, Polizei ist vor Ort. Auf der A4 Richtung Chemnitz zwischen Schmölln und Merane immer noch Fahrzeugteile auf der linken Spur. Vorsicht! Und geblitzt wird in Oberplanitz auf der Friedhofstraße. Achtung, verkehrsberuhigter Bereich, da ist Schrittgeschwindigkeit.
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1: Gleich gibt's das Neueste vom Sport. Mit Jens Umbreit, vorher aktuelle Musik von Summer und Undressed.

0: Na, die meisten sind sicherlich schon auf dem Weg in den Feierabend oder schon mittendrin, gleich mit einer wunderbaren Ballade aus den 90ern, die Cornells, 74, 75. Vorher gibt's den Sport mit Jens Umbreit.
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2: Die Eispiraten haben Stürmer Noah Gers verpflichtet. Der 20-Jährige ist ein Deutsch-Kanadier, wechselt aus der kanadischen Juniorenliga nach Westsachsen und unterschreibt hier für 2 Jahre. Er kam in der vergangenen Saison auf 44 Scorerpunkte, war damit bester deutscher Punktesammler seiner Liga. Leipzig ist am Abend Schauplatz des Finals in der Conference League. Crystal Palace aus England trifft auf den spanischen Erstligisten Rayo Vallecano. Bei den favorisierten Engländern steht der frühere Bundesliga-Trainer Oliver Glasner an der Seitenlinie. Anstoß ist um 21 Uhr. Für die deutsche Fußballnationalmannschaft beginnt heute die Vorbereitung auf die Weltmeisterschaft. Im Trainingslager in Herzogenaurach stimmt Bundestrainer Julian Nagelsmann seinen Kader auf das Turnier in Nordamerika ein. Torhüter Manuel Neuer wird noch geschont, auch am Sonntag beim Testspiel gegen Finnland in Mainz.
3: Das ist kein Grund zur Sorge, sondern ja, wenn man ihn fragt, dann würde er sich immer reinstellen, das weiß man ja, so ist er. Aber ich versuche so ein bisschen einen weiteren Blick zu haben und nicht nur im Hier und Jetzt. Ich glaube, es ist gut, wenn da ein bisschen Luft dran kommt und er dann ins Training einsteigt, wenn alles perfekt ist.
2: Bedeutet, am Sonntag gegen Finnland wird Oliver Baumann das Tor der deutschen Nationalmannschaft hüten. Alexander Zverev steht bei den French Open in Paris vor seinem zweiten Auftritt. In der zweiten Runde trifft der Weltranglistendritte am Abend auf den Tschechen Thomas Maratz. Zverev ist dabei klarer Favorit. Unterdessen sorgt Laura Siegemund nach ihrem Erstrunden aus für Gesprächsstoff. Sie schoss nämlich danach scharf gegen ihre Gegnerin Naomi Osaka. Der Grund? Die Japanerin erschien im extravaganten Outfit zum Match und zog sich kurz vor Spielbeginn noch einmal um. Ohne Zeitstrafe. Siegemund kritisierte das heftig.
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1: Bist du schon da?
2: Ich bin da.
1: Das ist aber schön. Ja, hier ist nämlich unser Chefmeteorologe Michael Klein, jetzt in der Leitung.
2: Ja.
1: Das ist schön, dass du uns das Wetter vorhersagst. Du könntest natürlich

0: auch in einer ganz anderen Branche unterwegs sein, zum Beispiel in der Halbleitersparte.
1: Ja.
0: Wenn du bei Samsung arbeitest, da hast du gerade richtig gute Karten, und zwar Samsung profitiert gerade in Milliardenhöhe von diesem weltweiten KI-Boom, und die haben jetzt für ihre Mitarbeiter in der Halbleitersparte, und das sind ein paar 10.000, ein Bonisystem vereinbart, pro Mitarbeiter durchschnittlich 291.000 Euro. Das ist nicht schlecht, oder?

0: Bescheid, damit sie Platz auf dem Konto haben.
1: Ja, genau, ne? Ja. Lass es sich nicht wundern. Ja, schön, Samsung, KI. Das ist eben der Unterschied, Micha, bei uns wird alles noch mit Hand und mit Herz gemacht.
0: Ja. Ja.
1: Wir sind arm, aber sexy.
0: Wir sind das Berlin der Intelligenz.
2: So ist es. André und die Morgenmädels, die Radio Zwickau Morgenshow. Mehr Spaß, mehr Wach, mehr Zwickau. Tschüss.

0: Wir sind auf der Zielgeraden, was den Feierabend angeht, gleich mit dem aktuellen Hit von Mark Foster. Ein Lied, das ist eine richtig coole Nummer. Müssen Sie sich unbedingt mal reinziehen in der nächsten Stunde. Und wir haben Musik aus den 80ern, Kultmusik von Bruce Springsteen, Born in the USA.
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9: Mit Nathalie Feigl. Schönen guten Tag. Bei der Euro-Jackpot-Ziehung gestern gab es gleich doppeltes Millionenglück in Sachsen. Ein Mitspieler aus dem Landkreis Zwickau und einer aus Dresden gewannen jeweils rund 4 Millionen Euro. Der Euro-Jackpot der Gewinnerklasse 1 wurde bei der Ziehung erstmals nach mehreren Wochen wieder geknackt. Die 120 Millionen Euro gehen nach Tschechien. Der hohe Jackpot hatte sich seit Anfang April über mehrere Ziehungen aufgebaut. Nach einem schweren Unfall in Radefeld, nordwestlich von Leipzig, ist ein Radfahrer gestorben. Der 56-Jährige war gestern Abend zusammen mit einem 47-Jährigen auf Liegefahrrädern unterwegs auf einem Radweg. Beim Queren einer Straße übersahen sie einen 22-jährigen Motorradfahrer, der Vorfahrt hatte. Er versuchte noch auszuweichen, stieß jedoch mit dem 56-Jährigen zusammen. Der Mann starb noch an der Unfallstelle, der junge Biker kam schwer verletzt ins Krankenhaus. Die Dresdner Feuerwehr ist aufgrund der anhaltenden Trockenheit in erhöhter Alarmbereitschaft. Seit gestern gibt es immer wieder Einsätze, weil Hecken, Wiesen oder Waldstücke brennen. So geriet heute Vormittag in der Heide plötzlich Waldboden in Brand. Feuerwehrsprecher Michael Klare.
10: Gemeldet wurde uns das Feuer durch einen Waldkindergarten und die alarmierten Einsatzkräfte der Feuer- und Rettungswachen Striesen und Altstadt sowie der Stadtteilfeuerwehr Bülau haben dann umgehend Maßnahmen zur Brandbekämpfung eingeleitet. Um ein weiteres Ausbreiten des Feuers zu verhindern, wurde der Brand von mehreren Seiten gleichzeitig eingedämmt und dabei kamen unter anderem auch Kleinlöschgeräte, Spaten und Hacken zum Einsatz.
9: Die Polizei hat die Ermittlungen zur Brandursache aufgenommen. Noch nie waren in Deutschland so viele Menschen Teilzeit beschäftigt wie im letzten Jahr. Nach Zahlen des Statistischen Bundesamtes haben rund 32% der Erwerbstätigen nur in Teilzeit gearbeitet. Doch es gibt geschlechtsspezifische Unterschiede. So war 2025 jede zweite Frau in Teilzeit, während es nur jeder siebte Mann war. Das Bundeskabinett hat eine Neufassung des Baugesetzbuchs beschlossen. Das Planungsverfahren soll digitalisiert, verkürzt und für Bürger durchsichtiger werden. Außerdem sollen Kommunen mehr Handhabe gegen sogenannte Schrottimmobilien bekommen. Wenn Eigentümer Gebäude verwahrlosen lassen, können sie im schlimmsten Fall sogar enteignet werden.

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2: Der Abend kommt teilweise recht windig, aber sonst insgesamt freundlich daher. In der kommenden Nacht sinken die Temperaturen auf etwa um die 10 Grad. Morgen, der Donnerstag, der kühlste Tag der Woche mit um die 21, 22 Grad. Ansonsten am Freitag schon wieder hochsommerlich an die 30 Grad und teilweise drüber. Regen ist erstmal nicht in Sicht. Schauen wir auf den Zwickauer Verkehr. Hier bei uns rollt's auf der A4 drüben, Dresden Richtung Erfurt, zwischen Chemnitz Ost und Kreuz Chemnitz noch 20 Minuten Stau. Und geblitzt wird in Oberplanitz auf der Friedhofstraße. Achtung, verkehrsberuhigter Bereich heißt Schrittgeschwindigkeit. Wenn noch was fehlt, 0, 3x800 und die 4.
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6: Sport ist ja gut für die Figur. Ich bin mittlerweile aber in dem Alter, wo ich lieber Sport schaue. Ist auch nicht schlecht, so eine Fernbedienung nehmen und drücken. Muss man nur oft genug machen, dann verbrennt man auch Kalorien. Spaß beiseite, großer Fußballabend heute in Leipzig, das Finale der Conference League. Alle Infos dazu, wie die Stimmung gerade ist, hören wir in ein paar Minuten.

0: Na, habe ich Ihnen zu viel versprochen? Toller Titel, der aktuelle Hit von Mark Foster. Ein Lied, also ich finde es richtig cool. Großer Fußballabend heute in Leipzig. Das Finale der Conference League zwischen dem englischen Club Crystal Palace und den Spaniern Rayo Vallecano. 21 Uhr geht's los. Alle Tickets waren relativ schnell verkauft. Es müssten so an die 30.000 sein. Gestern haben sich ein paar Fans nicht so lieb gehabt. Die hatten wohl zu viel getrunken und sind aufeinander losgegangen. Wie es aktuell aussieht, wollen wir wissen von unserer Reporterin Clarissa Kunert. Wie sieht's denn aus, Clarissa?
1: Ja, Roman, die 30.000 sind auf jeden Fall nicht übertrieben. Es bewegen sich hier wirklich Massen durch die Stadt und mit den Fanmärschen auch in Richtung Stadion. Aber es ist alles friedlich. Ich habe sogar schon gehört, wie sich die gegenseitigen Fanlager viel Glück gewünscht haben.
0: Na, so soll es sein. Am Ende wird es nur einen Gewinner geben. Wir sind gespannt, wer heute als Sieger hervorgehen wird. Jetzt hast du es gerade gesagt, 30.000, die Hütte ist ausverkauft. Wenn man kein Ticket hat und trotzdem angereist ist, wo kann man heute Abend Fußball sehen?
1: Ja, das Leipzig-Stadion ist leider ausverkauft. Es gibt also keine Karten mehr. Das war ja aber auch absehbar. Es gibt ja aber auch das große Fanfest auf dem Marktplatz hier in Leipzig. Seit Montag treten dort verschiedene Bands auf und die Fans kommen auch zueinander. Ja, und heute Abend gibt es hier sogar ein gemeinsames Public Viewing.
0: Sehr schön. So soll es sein. 21 Uhr ist Anstoß. Da wünschen wir allen Fußballfans heute Abend natürlich ganz viel Spaß. Dankeschön, Clarissa Kunert.

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11: Ein recht freundlicher Abend, in Teilen etwas windig, ansonsten in der kommenden Nacht nur harmlose Wolken und die Temperaturen so um die 10 Grad. Morgen, der Donnerstag, der kühlste Tag der Woche mit um die 21, 22 Grad, aber sonnig und trocken. Und dann, hoffe ich, haben Sie für den Wochenendeinkauf auf dem Zettel auch wieder ein bisschen Grillzeug, denn am Freitag steigen die Temperaturen teilweise wieder auf an die 30 Grad. Schauen wir auf die Straßen in Zwickau, Stadt und Land. Da rollt es insgesamt auf der B180 zwischen dem Abzweig nach Gleina und dem nach Geusnitz Behinderungen nach einem Unfall. Und geblitzt wird noch in Oberplanitz auf der Friedhofstraße im verkehrsberuhigten Bereich. Da ist Schrittgeschwindigkeit. Gute Fahrt.
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13: Und gleich gibt's heute unseren besonderen Musikmoment. Ich sag mal so viel, neue deutsche Welle. Nena.

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1: Egal wie es mir auch ging, da war ein Song.
2: Stars und Sternchen erzählen uns ihre Geschichten über Künstler und Songs, die sie beeinflusst haben oder an die sie ganz besondere Erinnerungen haben. Heute mit dem neuseeländischen Tenor Cameron Barclay, der mit den Ten Tenors auf Tour ist und in diesem Monat auch Konzerte in Sachsen gegeben hat. Cameron, was macht das Land so interessant? Und wenn man mal so weit gereist ist, welchen Teil von Neuseeland sollte man unbedingt gesehen haben?
3: Neuseeland ist interessant, weil es ein kleines Land ist, aber wir haben alles. Wir haben Strand, wir haben Berge, wir haben Desert, wir haben alles. Also für das erste Mal, ich denke, dass South Island ist besser, weil wir haben die Alpen, die Gletscher, wir haben die Rainforest auch, die Wald, Regenwald. Und das ist mir the Neuseeland Vibe, mehr traditional. The South Island ist besser.
2: Jetzt zu deinem besonderen Musikmoment. Und das ist ein deutscher Song.
3: Ich liebe 99 Luftballons, weil das ein Rock.

0: Lied mit viel Energie, viel, das ist schnell, aber es hat nur ein very serious message. Das ist ein important Song.
1: So, dann gibt es jetzt für Cameron Barclay die 99 Luftballons von Nena.
2: 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Hast

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0: Das ist der aktuelle Hit von Loy, Red Eyes, die Frau macht Spaß und der Song, der fetzt. Und das war der Mittwochnachmittag mit Roman Knoblauch. Ich mache jetzt Feierabend, ich mache jetzt die Biege, wünsche Ihnen noch ganz viel Spaß hier bei uns im Programm und morgen starten wir dann schon wieder in den Donnerstagnachmittag. Freue mich drauf.
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2: Mit Nathalie Feigl. Schönen guten Tag. Die Bildungsgewerkschaft GEW in Sachsen kritisiert das Maßnahmenpaket des Kultusministeriums ein Jahr nach dessen Ankündigung. Eine Mitgliederbefragung unter über 500 sächsischen Lehrkräften zeige eine deutlich negative Bilanz. 92% der Befragten sähen keine Verbesserung der Unterrichtsversorgung, 83% berichten von einer gestiegenen persönlichen Belastung. Die stellvertretende GEW-Vorsitzende Claudia Maas fordert daher eine Kurskorrektur. Die Polizei bittet um Mithilfe bei der Suche nach Katrin L. aus Gersdorf. Gunnar Tichy mit den Einzelheiten.
3: Die 58-Jährige verließ heute Vormittag gegen 10 Uhr ihre Wohnung an der Erlbacher Straße und ist seitdem verschwunden. Sie könnte sich in einem psychischen Ausnahmezustand befinden. Katrin L. ist vermutlich mit einem schwarzen Mazda 3 mit dem Kennzeichen ZKL323 unterwegs. Eine Personenbeschreibung finden Sie auf radiozwickau.de.
2: Zwickau im Herzen schön, lautet das Motto des diesjährigen Viele-Wege-Festivals. Es findet am Sonnabend im Domhof statt. Der verwandelt sich von 14 bis 22 Uhr in eine Bühne für Kultur, Begegnung und gesellschaftlichen Dialog. Das kostenfreie Festival legt einen Schwerpunkt auf Jugendthemen. Mehr Infos unter vielewege-zwickau.de. Für Verhütung ohne Hormone könnte es bald eine neue Lösung geben, und zwar bei Männern. Das interdisziplinäre Forschungsprojekt ContraPure will eine sichere, reversible Methode entwickeln, die den Spermientransport im Hoden blockiert, ohne dauerhaft Auswirkungen auf die Fruchtbarkeit. Der Bund fördert das Projekt 3 Jahre lang mit 3 Millionen Euro. Die Spritpreise sinken zwar weiter, aber laut dem ADAC zu langsam. Mehr davon von Ronny Thorau.
4: Sowohl Diesel als auch Super E10 liegen mittlerweile im bundesweiten Tagesdurchschnitt unter 2 Euro. Allerdings sind beide immer noch gut 20 Cent teurer als vor Ausbruch des Irankrieges. Und das trotz des Tankrabatts der Regierung von rund 17 Cent und obwohl der Ölpreis zuletzt deutlich nachgegeben hat. Für den ADAC ist das aktuelle Preisniveau der Beweis, dass die Mineralölkonzerne günstigere Ölpreise nur sehr verlangsamt an die Kunden weitergeben.
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5: Der Abend recht ruhig und freundlich, in der kommenden Nacht nur harmlose Wolken, Temperaturen etwa um die 10 Grad. Morgen, der Donnerstag, der kühlste Tag der Woche, müsste um die 21 Grad im Schnitt, ansonsten auch viel Sonne, und der Freitag dann wieder sommerlich heiß, wieder an die 30 Grad in der Spitze. Schauen wir auf die Straßen heute Abend. Auf der A9 Nürnberg Richtung Leipzig zwischen Bad Dürrenberg und Leipzig Westen defekter LKW. Auf der A17 Dresden Richtung Prag zwischen Bad Nordleuba und Rastplatz am Heidenholz hier ein defekter LKW. Und B156 zwischen Stier und Kummerau hier in beiden Richtungen nach einem Unfall abwechselnd nur eine Spur frei. In Aue ist 19. Aue Firmenlauf, deswegen gibt es da bis 21 Uhr mehrfach kurzzeitige Sperrungen. Und in Leipzig Große Fleischergasse bis Friedrich-Ebert-Straße und zwischen Wilhelm-Leuschner-Platz und am Sportforum kurzzeitige Sperrungen wegen Demonstrationen. Geblitzt wird auf der B2 Höhe Neue Messe stadteinwärts.

0: Außerdem auf der Maximilianallee stadtauswärts in Höher Aral, in Dresden auf der Teplitzer Straße stadtauswärts, in Zwickau-Oberplanitz auf der Friedhofstraße und in Rugeswalde beidseitig.
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2: Gardasee schwamm oder wie ging das?
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2: Ein herrlicher Abend, gut in einigen Ecken etwas windig. Ansonsten kommende Nacht dann klar und vor allem trocken bei um die 10 Grad die Temperaturen. Morgen wird es der kühlste Tag der Woche mit bis zu 21 Grad. Ansonsten aber viel Sonne und trocken. Es kommt halt ein bisschen nördlich kühlere Luft rein, die dann am Freitag wieder weg ist. Dann wieder an die knapp 30 Grad. Schauen wir auf die Straßen heute Abend. A17 Dresden Richtung Prag. Zwischen Bad Gottleuber und dem Rastplatz am Heidenholz ein defekter LKW. Dann auf der B6 in Dresden Meißner Landstraße. Hier in Höhe der A4 Auffahrt Dresden Altstadt eine Ölspur. Auf der B97 Cottbus Süd Richtung Hoyerswerda. Zwischen Gallichen und Groß-Osnig sind Fahrradfahrer unterwegs. Vorsicht! In Aue läuft der 19. Auer Firmenlauf. Bis 21 Uhr gibt es hier mehrfach kurzzeitige Sperrungen und Demonstrationen in Leipzig. Große Fleischergasse bis Friedrich-Ebert-Straße, kurze Sperrungen und auch zwischen Wilhelm-Leuschner-Platz und Sportforum. Geblitzt wird in Leipzig auf der Maximilian-Allee stadtauswärts, Höhe der Aral. In Dresden auf der Teplitzer Straße stadtauswärts und auf der B2 in Höhe Neue Messe stadteinwärts.
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6: Mit Nathalie Feigl, guten Abend. Die Bauarbeiten in der Neuplanitzer Pestalozzi-Straße werden morgen abgeschlossen. Im Laufe des Nachmittags wird die Straße für den Verkehr freigegeben. Gunnar Tichy.
7: Seit Anfang April wurde der 350 Meter lange Abschnitt zwischen der Rudolf-Breitscheid-Straße und der Neuplanitzer Straße saniert. Auch Borde und Einläufe wurden erneuert. ZEV und Telekom verlegten Rohre, in die später Glasfaserkabel gelegt werden können. Die veranschlagten Kosten von rund 170.000 Euro wurden, wie der Zeitplan auch, eingehalten, teilte das Tiefbauamt mit.
6: Eine ganz besondere Geige kehrt an ihren Ursprungsort zurück. Sie wurde aus dem Holz der alten Kornhausdachbalken gefertigt und wird übermorgen der Stadtbibliothek übergeben. Das Tannenholz, aus dem das Instrument von einer WHZ-Absolventin gebaut wurde, ist über 500 Jahre alt. Die Geige soll zukünftig mindestens einmal im Jahr bei einem speziellen Konzert erklingen. Rund 160 Kinder aus der Region haben in den letzten 2 Tagen bei den Waldjugendspielen mitgemacht. An 8 Stationen lernten die Schüler der Grundschule Langenbernsdorf alles über Bäume, Wildtiere und die Arbeit im Forst. Sie konnten unter anderem Werkzeuge ausprobieren oder sich beim Zapfenwerfen beweisen. Der Sachsenforst organisiert die Aktion bereits seit über 25 Jahren, um Kindern die Natur näher zu bringen.
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8: Ich bin Helen Martin. Ein besserer Schutz vor Cyberangriffen. Das ist das Ziel der Bundesregierung und die hat dazu einen entsprechenden Gesetzentwurf beschlossen. Geplant ist, dass zum Beispiel die Polizei und das BKA künftig mehr Befugnisse bekommen. Claudia Wächter mit den Details.
9: Ganz konkret bedeutet das, gefährliche IT-Systeme können abgeschaltet, Daten umgeleitet oder auch komplett gelöscht werden. Vor allem Behörden und wichtige Einrichtungen will man damit besser schützen. Grund, so heißt es, Deutschland als große Wirtschaftsnation stehe verstärkt im Fokus von Cyberattacken. Auch hybride Bedrohungen nehmen zu.
8: Bundeskanzler Merz steht unter Druck. Und zwar nicht nur, weil er in Umfragen bei der Bevölkerung schlecht abschneidet, sondern wohl auch teilweise in den eigenen Reihen. Die Bild und der Stern berichten, dass innerhalb der Union über einen möglichen Austausch von Merz diskutiert wird. Beide Medien berufen sich dabei auf führende Politiker bei den Christdemokraten. Ein möglicher Nachfolger könnte demnach NRW-Ministerpräsident Wüst sein. Das Umfeld von Merz weist alle Spekulationen scharf zurück. Der spektakuläre Kunstraub im Louvre in Paris wird verfilmt. Es soll einen Spielfilm und eine Dokuserie geben. Grundlage ist ein Enthüllungsbuch zu dem Raub, das heute erschienen ist. Beim Einbruch im Oktober hatten 4 Täter Kronjuwelen im Wert von 88 Millionen Euro gestohlen. Von der Beute fehlt immer noch jede Spur.

0: In Leipzig steigt jetzt am Abend das Finale der Fußball Conference League. Crystal Palace aus London trifft auf Rayo Vallecano aus Madrid. Für die Spanier wäre es der erste Titel in der Vereinsgeschichte. Anstoß in der Leipziger Arena ist um 21 Uhr.
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3: Ein herrlicher Abend, gut in einigen Ecken etwas windig. Ansonsten kommende Nacht dann klar und vor allem trocken bei um die 10 Grad die Temperaturen. Morgen wird es der kühlste Tag der Woche mit bis zu 21 Grad. Ansonsten aber viel Sonne und trocken. Es kommt halt ein bisschen nördlich kühlere Luft rein, die dann am Freitag wieder weg ist. Dann wieder an die knapp 30 Grad. Schauen wir auf die Straßen. A17 Dresden Richtung Prag, zwischen Bad Gottleuba und dem Marktplatz am Heidenholz immer noch ein defekter LKW. Ein Unfall auf der A38 Halle Richtung Leipzig, zwischen Leipzig Südwest und Leipzig Neuer Hart. In Aue läuft der 19. Auer Firmenlauf, deswegen gibt es da bis 21 Uhr mehrfach kurzzeitige Sperrungen und Demonstrationen in Leipzig zwischen Große Fleischergasse und Friedrich-Ebert-Straße und zwischen Wilhelm-Leuschner-Platz und am Sportforum. Geblitzt wird in Leipzig auf der Maximilian-Allee stadtauswärts, Höhe Aral, und in Dresden auf der Teplitzer Straße stadtauswärts sowie auf der B2 in Höhe Neue Messe stadteinwärts.
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2: Ein entspannter Mittwochabend. Ansonsten kommende Nachttemperaturen dann so um die 10 Grad. Und morgen wird es der kühlste Tag der Woche mit immer noch über 20 Grad knapp. Ja, und dann am Freitag gehen die Temperaturen wieder ordentlich bergauf. An der 30 Grad Marke kratzen wir. Regen ist die nächsten Tage erstmal nicht in Sicht. Schauen wir auf die Straßen. A9 Leipzig Richtung Berlin. In Höhe Rastplatz Kapellenberg Ost ist die A9 derzeit wegen eines LKW-Brandes gesperrt. Dann auf der A17 Dresden Richtung Prag zwischen Bad Gottleuba und Rastplatz am Heidenholz ein defekter LKW. Außerdem auf der A38 Halle Richtung Leipzig zwischen Leipzig Südwest und Leipzig Neue Hart Behinderungen nach einem Unfall. Da liegen auch noch Reifenteile. Auf der A4 Chemnitz Richtung Erfurt gibt es heute eine Nachtbaustelle. Zwischen Kreuz Chemnitz und Limbach-Oberfrohna ist da die Autobahn in Richtung Erfurt gesperrt. Umleitung ist ausgeschildert. Und auf der A72 Chemnitz Richtung Zwickau ebenfalls heute eine Nachtbaustelle am Kreuz Chemnitz in der Überleitung zur A4 Richtung Erfurt. In Aue läuft der Firmenlauf, deswegen gibt es bis 21 Uhr kurzzeitige Sperrungen und Demonstrationen in Leipzig zwischen Große Fleischergasse und Friedrich-Ebert-Straße sowie zwischen Wilhelm-Leuschner-Platz und Sportforum. Geblitzt wird in Leipzig auf der Maximilian-Allee stadtauswärts in Höhe Aral.
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0: Moment mal, Gedanken zum Tag mit Michaela Stahl.
1: Am kommenden Wochenende wird in Tharandt bei Dresden das Meilerfest gefeiert. Dabei wird ein Meiler aus Buchenholz gestapelt entzündet. Etwa 3 Wochen lang schwelt dann der Brand, bevor daraus Grillkohle wird. Es ist ein altes Handwerk, das Köhlerhandwerk, das heute von vielen

0: Ehrenamtlichen gepflegt und erhalten wird. Dafür braucht es Geduld und Wissen, so Vorstand Manfred Böhme.
1: Solche Volksfeste und die Arbeit von solchen Traditionsvereinen, wie das der Malerverein ist, sind absolut wichtig für unsere Zeit, für unsere Gesellschaft, für die jungen Leute, für die alten Leute. Es vermittelt Identität, aber ich sage immer, Zukunft braucht Herkunft. Das heißt, viele reden über die Forststadt Tharandt, aber wissen gar nicht, wie das damals zusammenhing. Und viele reden über den Maler in Tharandt, aber was der mit dem Forst zu tun hat, das wissen viele gar nicht mehr. Oder die Frage, wie hat sich Lehrmeinung entwickelt?
0: Das sind irgendwie grundlegende Fragen, die wir auch in anderen Bereichen zu anderen Themen stellen könnten. Ich glaube, die Hauptsache ist, dass wir uns überhaupt für etwas interessieren, Dinge benennen, uns einsetzen und auch mal an etwas festhalten. Denn die Zeit rennt, die Technik wird moderner, doch viele Werte, die uns ausmachen, stecken in diesem Ursprünglichen. Also vielleicht haben Sie Zeit und schauen am kommenden Wochenende mal beim Malerfest in Tharandt vorbei und erleben genau diese Abläufe, die zwar alt sind und doch auch gut in unsere Zeit passen. Also durchatmen, etwas lernen und gemeinsame Zeit verbringen.
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2: Ich bin da.
1: Das ist aber schön. Ja, hier ist nämlich unser Chefmeteorologe Michael Klein, jetzt in der Leitung.
2: Ja.
1: Es ist schön, dass du uns das Wetter vorhersagst. Du könntest natürlich auch in einer ganz anderen Branche unterwegs sein, zum Beispiel in der Halbleitersparte.
2: Ja.
1: Wenn du bei Samsung arbeitest, da hast du gerade richtig gute Karten. Und zwar Samsung profitiert gerade in Milliardenhöhe von diesem weltweiten KI-Boom. Und die haben jetzt für ihre Mitarbeiter in der Halbleitersparte, und das sind ein paar 10.000, ein Bonisystem vereinbart, pro Mitarbeiter durchschnittlich 291.000 Euro. Das ist nicht schlecht, oder? Wenn dein Chef morgens zu dir kommt und sagt, so, morgen, Herr Klein, Bonus hier, bitteschön, 290.000. Auch herrlich, oder?
2: Ich sag nur Bescheid, damit sie Platz auf dem Konto haben.
1: Ja, genau, ne? Lass sie sich nicht wundern. Ja, schön, Samsung, KI. Das ist eben der Unterschied, Micha, bei uns wird alles noch mit Hand und mit Herz gemacht.
2: Ja.
1: Wir sind arm, aber sexy.
2: Wir sind das Berlin der Intelligenz.
1: So ist es.
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5: Mit Nathalie Feigl. Schönen guten Abend. Die Bauarbeiten in der Neuplanitzer Pestalozzi-Straße werden morgen abgeschlossen. Im Laufe des Nachmittags wird die Straße für den Verkehr freigegeben, wie das Tiefbauamt mitteilte. Seit Anfang April wurde der Abschnitt zwischen der Rudolf-Breitscheid-Straße und der Neuplanitzer Straße saniert. Die veranschlagten Kosten von rund 170.000 Euro wurden, wie der Zeitplan auch, eingehalten. Bei der Euro-Jackpot-Ziehung gestern gab es gleich doppeltes Millionenglück in Sachsen. Ein Mitspieler aus dem Landkreis Zwickau und einer aus Dresden gewannen jeweils rund 4 Millionen Euro. Der Euro-Jackpot der Gewinnerklasse 1 wurde bei der Ziehung erstmals nach mehreren Wochen wieder geknackt. Der hohe Jackpot hatte sich seit Anfang April über mehrere Ziehungen aufgebaut. Zwickau im Herzen schön, lautet das Motto des diesjährigen Viele-Wege-Festivals. Es findet am Sonnabend im Domhof statt. Der verwandelt sich von 14 bis 22 Uhr in eine Bühne für Kultur, Begegnungen und gesellschaftlichen Dialog. Gunnar Tichy.
6: Das kostenfreie Festival wird vom alten Gasometer veranstaltet und legt einen Schwerpunkt auf Jugendthemen. Unter anderem gibt es einen Sofa-Talk mit Kandidaten für den Jugendbeirat, außerdem eine Gaming-Station und ein Erzählcafé zur Stadtgeschichte. Und wer will, kann unter freiem Himmel Salsa tanzen.
4: Und jetzt weitere Nachrichten aus Deutschland und der Welt.
7: Ich bin Helen Martin. Die Spritpreise sinken zwar weiter, aber laut dem ADAC zu langsam. So hat Super E10 zuletzt im Schnitt knapp 1,98 Euro pro Liter gekostet, Diesel rund 1,95 Euro. Mehr dazu von Ronny Thorau.
8: Sowohl Diesel als auch Super E10 liegen mittlerweile im bundesweiten Tagesdurchschnitt unter 2 Euro. Allerdings sind beide immer noch gut 20 Cent teurer als vor Ausbruch des Irankrieges. Und das trotz des Tankrabatts der Regierung von rund 17 Cent und obwohl der Ölpreis zuletzt deutlich nachgegeben hat. Für den ADAC ist das aktuelle Preisniveau der Beweis, dass die Mineralölkonzerne günstigere Ölpreise nur sehr verlangsamt an die Kunden weitergeben.
7: Der Wohnungsbau in Deutschland soll schneller vorangehen. Um das zu erreichen, hat das Bundeskabinett eine Änderung des Baurechts beschlossen. Dabei geht es vor allem darum, Planungsverfahren zu verkürzen. Außerdem sollen die Auflagen für Umwelt- und Denkmalschutz weniger streng angewendet werden. Und Eigentümer, die ihre Immobilien verfallen lassen, sollen härter bestraft werden. In Griechenland könnte es für Minderjährige bald verboten sein, E-Scooter zu fahren. Die Regierung hat dazu einen Gesetzentwurf angekündigt. Als Begründung heißt es, dass sich immer mehr Jugendliche beim E-Scooter-Fahren verletzen würden. Griechische Krankenhäuser berichten, dass es generell mehr Unfälle mit E-Scootern gibt. Das betrifft auch Touristen. Noch gut 2 Wochen, dann startet die Fußball-WM in den USA, Kanada und Mexiko. Für die deutsche Nationalmannschaft hat heute die Vorbereitung begonnen. Bundestrainer Julian Nagelsmann versammelt in Herzogenaurach seinen Kader für das Turnier. Das erste Training für die DFB-Auswahl steht morgen an. Heute gab es erstmal ein Teammeeting und Werbeaufnahmen.
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10: Nur ein paar harmlose Wolken ziehen durch, die Tiefstwerte sinken auf etwa 9 Grad. Der Donnerstag zeigt sich heiter und trocken bei um die 21 Grad und der Freitag dann wieder sommerlich heiß mit an die 30 Grad. Regen ist die nächsten Tage erst einmal nicht in Sicht. Schauen wir auf die Straßen A4 Dresden Richtung Chemnitz, zwischen Raststätte Auerswalder Blick Nord und Chemnitz-Glöser noch immer Gegenstände. Dann auf der A4 Chemnitz Richtung Erfurt, zwischen Kreuz Chemnitz und Limbach-Oberfrohna eine Nachtbaustelle, da ist die Autobahn in Richtung

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2: Nur ein paar harmlose Wolken ziehen durch, die Tiefstwerte sinken auf etwa 9 Grad. Der Donnerstag zeigt sich heiter und trocken bei um die 21 Grad. Und der Freitag dann wieder sommerlich heiß mit an die 30 Grad. Regen ist die nächsten Tage erst einmal nicht in Sicht. Schauen wir auf die Straßen A4 Dresden Richtung Chemnitz, zwischen Raststätte Auerswalder Blick Nord und Chemnitz-Glöser noch immer Gegenstände. Dann auf der A4 Chemnitz Richtung Erfurt, zwischen Kreuz Chemnitz und Limbach-Oberfrohne eine Nachtbaustelle, da ist die Autobahn in Richtung Erfurt gesperrt.
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3: Mit Nathalie Feigl, guten Abend. Die Bauarbeiten in der Neuplanitzer Pestalozzi-Straße werden morgen abgeschlossen. Im Laufe des Nachmittags wird die Straße für den Verkehr freigegeben. Gunnar Tichy.
4: Seit Anfang April wurde der 350 Meter lange Abschnitt zwischen der Rudolf-Breitscheid-Straße und der Neuplanitzer-Straße saniert. Auch Borde und Einläufe wurden erneuert. ZEV und Telekom verlegten Rohre, in die später Glasfaserkabel gelegt werden können. Die veranschlagten Kosten von rund 170.000 Euro wurden, wie der Zeitplan auch, eingehalten, teilte das Tiefbauamt mit.
3: Eine ganz besondere Geige kehrt an ihren Ursprung.

0: Standort zurück. Sie wurde aus dem Holz der alten Kornhausdachbalken gefertigt und wird übermorgen der Stadtbibliothek übergeben. Das Tannenholz, aus dem das Instrument von einer WHZ-Absolventin gebaut wurde, ist über 500 Jahre alt. Die Geige soll zukünftig mindestens einmal im Jahr bei einem speziellen Konzert erklingen. Rund 160 Kinder aus der Region haben in den letzten 2 Tagen bei den Waldjugendspielen mitgemacht. An 8 Stationen lernten die Schüler der Grundschule Langenbernsdorf alles über Bäume, Wildtiere und die Arbeit im Forst. Sie konnten unter anderem Werkzeuge ausprobieren oder sich beim Zapfenwerfen beweisen. Der Sachsenforst organisiert die Aktion bereits seit über 25 Jahren, um Kindern die Natur näher zu bringen.
1: Und jetzt weitere Nachrichten aus Deutschland und der Welt.
2: Ich bin Hendrik Daum. Es fehlt immer mehr an Wohnungen in Deutschland. Deshalb soll der Wohnungsbau jetzt beschleunigt werden. Dazu hat das Bundeskabinett eine Änderung des Baurechts beschlossen. Es geht unter anderem darum, Planungsverfahren zu verkürzen und transparenter zu machen. David Riemer berichtet.
3: Städte und Gemeinden sollen auch leichter gegen sogenannte Schrottimmobilien vorgehen können. In extremen Fällen könnte dann sogar eine Enteignung möglich sein. Neu ist außerdem, Kommunen mit angespanntem Wohnungsmarkt können künftig ein überragendes öffentliches Interesse für Wohnungsbau erklären. Dadurch soll die Bauplanung statt auf 5 bis 15 Jahren künftig in etwa 2 Jahren abgeschlossen werden können.
2: Die Umfragewerte für Bundeskanzler Merz sind im Keller und auch in den eigenen Reihen scheint der Rückhalt zu schwinden. Die Bild und der Stern berichten, dass es innerhalb der Union Spekulationen über einen möglichen Kanzlerwechsel gibt. Als möglicher Nachfolger wird in Führungskreisen demnach NRW-Ministerpräsident Wüst gehandelt. Das Umfeld von Merz hat diese Berichte allerdings scharf zurückgewiesen. Noch nie waren in Deutschland so viele Menschen Teilzeit beschäftigt wie im letzten Jahr. Laut dem Statistischen Bundesamt haben rund 32% der Erwerbstätigen nur in Teilzeit gearbeitet. Doch es gibt geschlechtsspezifische Unterschiede. So war 2025 jede 2. Frau in Teilzeit, während es nur jeder 7. Mann war. In New York soll im Juli das Skelett von einem Tyrannosaurus Rex versteigert werden und das könnte bis zu 30 Millionen Dollar einbringen. Laut dem Auktionshaus Sotheby's handelt es sich um eines der größten und komplettesten T-Rex-Skelette, die je gefunden worden sind. Es wurde im US-Bundesstaat South Dakota ausgegraben und ist rund 67 Millionen Jahre alt.
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5: Nur ein paar harmlose Wolken ziehen durch. Die Tiefstwerte sinken auf etwa 9 Grad. Der Donnerstag zeigt sich heiter und trocken bei um die 21 Grad. Und der Freitag dann wieder sommerlich heiß mit an die 30 Grad. Regen ist die nächsten Tage erst einmal nicht in Sicht.
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1: 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Jetzt gucke an. Also bitte kein Strand klauen, wenn Sie unterwegs sind in Italien, weil das bedeutet Bußgeld zwischen 500 und 3000 Euro. 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
1: 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Spannender Fakt am Rande, Sardinien, denkt man, hä, ist es nach dem Fisch benannt, Sardinien? 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
1: im Gardasee
2: schwamm oder wie ging das?
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2: Nur ein paar harmlose Wolken ziehen durch. Die Tiefstwerte sinken auf etwa 9 Grad. Der Donnerstag zeigt sich heiter und trocken bei um die 21 Grad. Und der Freitag dann wieder sommerlich heiß mit an die 30 Grad. Regen ist die nächsten Tage erst einmal nicht in Sicht.
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1: Mit Nathalie Feigl. Schönen guten Abend. Die Bauarbeiten in der Neuplanitzer Pestalozzi-Straße werden morgen abgeschlossen. Im Laufe des Nachmittags wird die Straße für den Verkehr freigegeben, wie das Tiefbauamt mitteilte. Seit Anfang April wurde der Abschnitt zwischen der Rudolf-Breitscheid-Straße und der Neuplanitzer Straße saniert. Die veranschlagten Kosten von rund 170.000 Euro wurden, wie der Zeitplan auch, eingehalten. Bei der Euro-Jackpot-Ziehung gestern gab es gleich doppeltes Millionenglück in Sachsen. Ein Mitspieler aus dem Landkreis Zwickau und einer aus Dresden gewannen jeweils rund 4 Millionen Euro. Der Euro-Jackpot der Gewinnerklasse 1 wurde bei der Ziehung erstmals nach mehreren Wochen wieder geknackt. Der hohe Jackpot hatte sich seit Anfang April über mehrere Ziehungen aufgebaut. Zwickau im Herzen schön, lautet das Motto des diesjährigen Viele-Wege-Festivals. Es findet am Sonnabend

0: im Domhof statt. Der verwandelt sich von 14 bis 22 Uhr in eine Bühne für Kultur, Begegnungen und gesellschaftlichen Dialog. Gunnar Tichy.
1: Das kostenfreie Festival wird vom alten Gasometer veranstaltet und legt einen Schwerpunkt auf Jugendthemen. Unter anderem gibt es einen Sofa-Talk mit Kandidaten für den Jugendbeirat, außerdem eine Gaming-Station und ein Erzählcafé zur Stadtgeschichte. Und wer will, kann unter freiem Himmel Salsa tanzen.
2: Und jetzt weitere Nachrichten aus Deutschland und der Welt.
3: Ich bin Hendrik Daum. Die Spritpreise sinken zwar weiter, aber laut dem ADAC zu langsam. So hat das Super E10 zuletzt im Schnitt knapp 1,98 Euro pro Liter gekostet. Diesel rund 1,95 Euro. Mehr von Ronny Thorau.
4: Sowohl Diesel als auch Super E10 liegen mittlerweile im bundesweiten Tagesdurchschnitt unter 2 Euro. Allerdings sind beide immer noch gut 20 Cent teurer als vor Ausbruch des Irankrieges. Und das trotz des Tankrabatts der Regierung von rund 17 Cent und obwohl der Ölpreis zuletzt deutlich nachgegeben hat. Für den ADAC ist das aktuelle Preisniveau der Beweis, dass die Mineralölkonzerne günstigere Ölpreise nur sehr verlangsamt an die Kunden weitergeben.
3: Noch nie waren in Deutschland so viele Menschen Teilzeit beschäftigt wie im letzten Jahr. Laut dem Statistischen Bundesamt haben rund 32% der Erwerbstätigen nur in Teilzeit gearbeitet. Doch es gibt geschlechtsspezifische Unterschiede. So war 2025 jede zweite Frau in Teilzeit, während es nur jeder siebte Mann war. In New York soll im Juli das Skelett von einem Tyrannosaurus Rex versteigert werden und das könnte bis zu 30 Millionen Dollar einbringen. Laut dem Auktionshaus Sotheby's handelt es sich um eines der größten und komplettesten T-Rex-Skelette, die je gefunden worden sind. Es wurde im US-Bundesstaat South Dakota ausgegraben und ist rund 67 Millionen Jahre alt. Noch gut 2 Wochen, dann startet die Fußball-WM in den USA, Kanada und Mexiko. Für die deutsche Nationalmannschaft hat heute die Vorbereitung begonnen. Bundestrainer Julian Nagelsmann versammelte in Herzogenaurach seinen Kader für das Turnier. Das erste Training für die DFB-Auswahl steht dann morgen an. Heute gab es erstmal ein Teammeeting und Werbeaufnahmen.
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6: Nur ein paar harmlose Wolken ziehen durch, die Tiefstwerte sinken auf etwa 9 Grad. Der Donnerstag zeigt sich heiter und trocken bei um die 21 Grad. Und der Freitag dann wieder sommerlich heiß mit an die 30 Grad. Regen ist die nächsten Tage erst einmal nicht in Sicht.
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2: Nur ein paar harmlose Wolken ziehen durch, die Tiefstwerte sinken auf etwa 9 Grad. Der Donnerstag zeigt sich heiter und trocken bei um die 21 Grad. Und der Freitag dann wieder sommerlich heiß mit an die 30 Grad. Regen ist die nächsten Tage erst einmal nicht in Sicht.
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1: Bist du schon da?
2: Ich bin da.
1: Das ist aber schön. Ja, hier ist nämlich unser Chefmeteorologe Michael Klein, jetzt in der Leitung.
2: Ja.
1: Es ist schön, dass du uns das Wetter vorhersagst. Du könntest natürlich auch in einer ganz anderen Branche unterwegs sein, zum Beispiel in der Halbleitersparte.
2: Ja.
1: Wenn du bei Samsung arbeitest, da hast du gerade richtig gute Karten. Und zwar Samsung profitiert gerade in Milliardenhöhe von diesem weltweiten KI-Boom. Und die haben jetzt für ihre Mitarbeiter in der Halbleitersparte, und das sind ein paar 10.000, ein Bonisystem vereinbart, pro Mitarbeiter durchschnittlich 291.000 Euro. Das ist nicht schlecht, oder? Wenn dein Chef morgens zu dir kommt und sagt, so, morgen Herr Klein, Bonus hier, bitteschön, 290.000. Ja. Oh, herrlich, oder?
2: Ich sag nur Bescheid, damit sie Platz auf dem Konto haben.
1: Ja, genau, ne? Lass sie sich nicht wundern. Ja, schön, Samsung, KI. Das ist eben der Unterschied, Micha, bei uns wird alles noch mit Hand und mit Herz gemacht.
2: Ja.
1: Wir sind arm, aber sexy.
2: Wir sind das Berlin der Intelligenz.

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1: Ich bin Hendrik Daum. In Deutschland fehlt es an allen Ecken und Enden an Wohnungen. Deshalb soll der Wohnungsbau jetzt beschleunigt werden. Dazu hat das Bundeskabinett eine Änderung des Baurechts beschlossen. Es geht unter anderem darum, Planungsverfahren zu verkürzen und transparenter zu machen. David Riemer berichtet.
2: Städte und Gemeinden sollen noch leichter gegen sogenannte Schrottimmobilien vorgehen können. In extremen Fällen könnte dann sogar eine Enteignung möglich sein. Neu ist außerdem, Kommunen mit angespanntem Wohnungsmarkt können künftig ein überragendes öffentliches Interesse für Wohnungsbau erklären. Dadurch soll die Bauplanung statt auf 5 bis 15 Jahren künftig in etwa 2 Jahren abgeschlossen werden können.
1: Die Sicherheitsbehörden sollen mehr Befugnisse für die Abwehr von Cyberangriffen erhalten. Das Bundeskabinett hat einen entsprechenden Gesetzentwurf gebilligt. So soll es dem Bundeskriminalamt und der Bundespolizei künftig zum Beispiel möglich sein, Datenverkehr umzuleiten oder zu blockieren oder in schweren Fällen

0: Daten auch zu löschen. Die Leipziger Linksextremistin Lina E. kommt vorzeitig aus der Haft frei. Der Bundesgerichtshof hat eine Beschwerde des Generalbundesanwalts gegen die Bewährung abgelehnt. Ein Gutachten bescheinigt der mittlerweile 31-Jährigen eine günstige Prognose, weil sie sich glaubhaft von ihrer früheren Gewaltbereitschaft losgesagt habe. Lina E. war 2023 wegen ihrer Beteiligung an brutalen Überfällen auf vermeintliche Rechte zu einer Haftstrafe von gut 5 Jahren verurteilt worden. Bei den French Open in Paris hat Alexander Zverev die 3. Runde erreicht. Der beste deutsche Tennisprofi gewann am Abend komplett ungefährdet in 3 Sätzen gegen den Tschechen Tomáš Machač. Zverev, aktuell Weltranglisten-Dritter, zeigte sich während der gesamten Partie hochkonzentriert und schlug insgesamt 19 Asse.
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3: Nur ein paar harmlose Wolken ziehen durch, die Tiefstwerte sinken auf etwa 9 Grad. Der Donnerstag zeigt sich heiter und trocken bei um die 21 Grad und der Freitag dann wieder sommerlich heiß mit an die 30 Grad. Regen ist die nächsten Tage erst einmal nicht in Sicht.
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1: Ich bin Hendrik Daum. In Deutschland fehlt es an allen Ecken und Enden an Wohnungen. Deshalb soll der Wohnungsbau jetzt beschleunigt werden. Dazu hat das Bundeskabinett eine Änderung des Baurechts beschlossen. Es geht unter anderem darum, Planungsverfahren zu verkürzen und transparenter zu machen. David Riemer berichtet.
2: Städte und Gemeinden sollen auch leichter gegen sogenannte Schrottimmobilien vorgehen können. In extremen Fällen könnte dann sogar eine Enteignung möglich sein. Neu ist außerdem, Kommunen mit angespanntem Wohnungsmarkt können künftig ein überragendes öffentliches Interesse für Wohnungsbau erklären. Dadurch soll die Bauplanung statt auf 5 bis 15 Jahren künftig in etwa 2 Jahren abgeschlossen werden können.
1: Die Sicherheitsbehörden sollen mehr Befugnisse für die Abwehr von Cyberangriffen erhalten. Das Bundeskabinett hat einen entsprechenden Gesetzentwurf ebenfalls gebilligt. So soll es dem Bundeskriminalamt und der Bundespolizei künftig zum Beispiel möglich sein, Datenverkehr umzuleiten oder zu blockieren oder in schweren Fällen Daten auch zu löschen. Die Leipziger Linksextremistin Lina E. kommt vorzeitig aus der Haft frei. Der Bundesgerichtshof hat eine Beschwerde des Generalbundesanwalts gegen die Bewährung abgelehnt. Ein Gutachten bescheinigt der mittlerweile 31-Jährigen eine günstige Prognose, weil sie sich glaubhaft von ihrer früheren Gewaltbereitschaft losgesagt habe. Lina E. war 2023 wegen ihrer Beteiligung an brutalen Überfällen auf vermeintliche Rechte zu einer Haftstrafe von gut 5 Jahren verurteilt worden. Bei den French Open in Paris hat Alexander Zverev die 3. Runde erreicht. Der beste deutsche Tennisprofi gewann am Abend komplett ungefährdet in 3 Sätzen gegen den Tschechen Tomasz Machacz.
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3: Vielfach ein fast sternenklarer Himmel bei

0: Tiefstemperaturen um die 9 Grad. Der Donnerstag maximal so um die 21 Grad, aber heiter und trocken. Auch die nächsten Tage ist kein Regen in Sicht. Der Freitag zeigt sich wieder hochsommerlich mit an die 30 Grad und drüber.
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3: Ich bin Hendrik Daum. Die Spritpreise sinken zwar weiter, aber laut dem ADAC zu langsam. So hat Super E10 zuletzt im Schnitt knapp 1,98 Euro pro Liter gekostet. Diesel rund 1,95 Euro. Mehr von Ronny Thorau.
4: Sowohl Diesel als auch Super E10 liegen mittlerweile im bundesweiten Tagesdurchschnitt unter 2 Euro. Allerdings sind beide immer noch gut 20 Cent teurer als vor Ausbruch des Irankrieges. Und das trotz des Tankrabatts der Regierung von rund 17 Cent und obwohl der Ölpreis zuletzt deutlich nachgegeben hat. Für den ADAC ist das aktuelle Preisniveau der Beweis, dass die Mineralölkonzerne günstigere Ölpreise nur sehr verlangsamt an die Kunden weitergeben.
3: Die Sicherheitsbehörden sollen mehr Befugnisse für die Abwehr von Cyberangriffen erhalten. Das Bundeskabinett hat einen entsprechenden Gesetzentwurf gebilligt. So soll es dem Bundeskriminalamt und der Bundespolizei künftig zum Beispiel möglich sein, Datenverkehr umzuleiten oder zu blockieren oder in schweren Fällen Daten auch zu löschen. Die Leipziger Linksextremistin Lina E. kommt vorzeitig aus der Haft frei. Der Bundesgerichtshof hat eine Beschwerde des Generalbundesanwalts gegen die Bewährung abgelehnt. Ein Gutachten bescheinigt der mittlerweile 31-Jährigen eine günstige Prognose, weil sie sich glaubhaft von ihrer früheren Gewaltbereitschaft losgesagt habe. Lina E. war 2023 wegen ihrer Beteiligung an brutalen Überfällen auf vermeintliche Rechte zu einer Haftstrafe von gut 5 Jahren verurteilt worden. Bei den French Open in Paris hat Alexander Zverev die 3. Runde erreicht. Der beste deutsche Tennisprofi gewann am Abend komplett ungefährdet in 3 Sätzen gegen den Tschechen Tomáš Machac.
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5: Vielfach ein fast sternenklarer Himmel bei Tiefsttemperaturen um die 9 Grad. Der Donnerstag maximal so um die 21 Grad, aber heiter und trocken. Auch die nächsten Tage ist kein Regen in Sicht. Der Freitag zeigt sich wieder hochsommerlich mit an die 30 Grad und drüber.
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